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2: Viele Wolken unterwegs. Im Karolinenviertel sind es 18 Grad, in Heimfeld 16. Heute setzt sich erst noch die freundlichere Seite durch, mit etwas Sonne und lockeren Wolken. Später wird es dann dichter und drückt Richtung Abend merklich mehr auf die Stimmung. In der Nacht sinken die Werte auf ungefähr 14 Grad. Morgen startet der Tag mit ein paar Schauern und bleibt eher wechselhaft, dazu maximal 23 Grad.
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3: Ich bin Thomas Brock. Bundeskanzler Merz will die Rentenreform wie geplant umsetzen, trotz heftiger Kritik einiger CDU-Regierungschefs im Osten. Nach der Kabinettsklausur in Neu-Hardenberg hat Merz gleichzeitig alle zu mehr Zuversicht und Optimismus aufgerufen. Weit verbreiteter Missmut lähme unser Land.
4: Positive Signale sieht Merz bereits. Die Wirtschaft wachse nämlich wieder. Auf jeden Fall will die Regierung ihr Reformpaket durchziehen. Ein Machtwort gab es nicht nur im Rentenstreit. Auch eine Zuckersteuer auf Zero-Getränke soll es nicht geben. Aber auch nicht mehr Geld für Hitzeschutz. Tatkraft, Geschlossenheit und gute Laune demonstriert die Koalition. Denn deren Umfragewerte sind weiter im Keller. Claudia Wächter, Nachrichtenredaktion.
3: Die Zahl der Todesopfer nach der heftigen Sturzflut in einer Gebirgsregion von Nepal ist auf mindestens 157 gestiegen. Hunderte Menschen werden noch vermisst, darunter auch Touristen aus Deutschland. Die Wasser- und Schlammmassen richteten große Zerstörungen in Orten entlang eines Flusses an, der im Hochland von Tibet entspringt und die nepalesische Provinz Bagmati durchfließt. Auch in China kamen Menschen ums Leben. Die genaue Ursache für die Sturzflut ist noch unklar. Zwei Beschäftigte am Frankfurter Flughafen sind an den Folgen einer Malariaerkrankung gestorben. Der erste Todesfall ereignete sich schon Anfang Juli. Den zweiten hat der Flughafenbetreiber Fraport nun bekannt gegeben.
5: Mücken aus einem Malariagebiet sollen im Frachtraum oder Gepäck nach Deutschland gekommen sein. Laut Gesundheitsamt waren insgesamt 6 Beschäftigte betroffen, den anderen 4 geht es mittlerweile wieder gut. Dass Malariamücken im Flugzeug oder an einem Flughafen auftauchen, kommt nur sehr selten vor. Deshalb sei das Risiko für Flugreisende gering. Von Mensch zu Mensch ist die Infektion nicht übertragbar und die infizierte Mücke sei wahrscheinlich schon tot, sagen die Behörden. Thomas Bremser, Nachrichtenredaktion.
3: Der Facebook-Mutterkonzern Meta zahlt in einem US-Verfahren um Social-Media-Sucht bei Kindern knapp 17 Milliarden Dollar. Darauf einigte sich das Unternehmen mit der überwiegenden Mehrheit der US-Bundesstaaten, mehreren Territorien und dem Hauptstadtbezirk Washington. Sie hatten Meta vorgeworfen, Kinder bewusst zu übermäßiger Nutzung von Facebook und Instagram verleitet und Risiken verschwiegen zu haben.
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6: Hey, Verkehrs-KI, was ist los auf den Straßen?
7: Auf der A1 Richtung Lübeck, 1 Kilometer Stau zwischen Stillhorn und Dreieck Norderelbe. Oh.

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4: Teilweise bewölkt und noch ruhig da draußen. 16 Grad in Isarbrook, 15 in Lohbrügge. Im Lauf des Tages setzt sich erstmal viel Sonne durch, später ziehen mehr Wolken auf und am Nachmittag wird's deutlich wärmer. Mit ein paar Schauern gegen Abend. In der Nacht geht's runter auf ungefähr 15 Grad. Morgen startet freundlich, später wird's wieder wechselhafter und das Maximum liegt bei 23 Grad.
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5: Ich bin Thomas Brockt. Bundeskanzler Merz hat zu mehr Optimismus und Zuversicht aufgerufen. Nach der Kabinettsklausur in Brandenburg habe die Regierung ein Zukunftsbild für Deutschland entworfen. Merz forderte, den weit verbreiteten Missmut abzuschütteln, der das Land seit langem lähme.
6: Wir sind und bleiben das Land der Macher und Erfinder, sagt Merz. Und auch mit der Wirtschaft werde es bis Jahresende wieder bergauf gehen, versprach er. Nach dem brütenden Sommer betonte er, er habe auch das Thema Hitzeschutz auf dem Schirm. Mehr Geld dafür will er aber nicht locker machen. Vor einem schwierigen Herbst mit Reformen und Landtagswahlen ging es bei der Klausur vor allem aber auch um eines, gut zu performen, Geschlossenheit zu demonstrieren. Claudia Wächter, Nachrichtenredaktion.
5: Eine heftige Sturzflut in der Grenzregion zwischen Nepal und China hat zahlreiche Menschen getötet und verheerende Schäden angerichtet. Die Zahl der Todesopfer in der Gebirgsregion in Nepal ist auf mindestens 157 gestiegen. China meldete für sich eine Zahl von mindestens 3 Toten. Hunderte Menschen werden noch vermisst, darunter auch Touristen aus Deutschland. Die genaue Ursache für die Sturzflut ist noch unklar. Die geplante Zuckersteuer soll nicht auf zuckerfreie Light- und Zero-Getränke ausgeweitet werden. Das hat Finanzminister Klingbeil klargestellt. Er reagierte damit auf ein bekannt gewordenes Papier aus seinem Ministerium.
7: Die Steuer auf gezuckerte Getränke soll im nächsten Jahr kommen. In Großbritannien gibt es sie bereits. Damit sollen vor allem Kinder vor Produkten geschützt werden, die der Gesundheit schaden. Wie genau die Steuer umgesetzt wird, beraten gerade die Ministerien. Hier soll es auch keine Denkverbote geben, sagt Finanzminister Klingbeil. Doch die Idee, auch Zero-Getränke oder Hafermilch zu besteuern, werde er nicht umsetzen. Die Union ist generell skeptisch, wird die Zuckersteuer aber wohl mittragen. Thomas Bremser, Redaktion.
5: Der frühere Tatortkommissar Andreas Hoppe ist im Alter von 66 Jahren gestorben. Nach Angaben seiner Agentur starb der Schauspieler bereits am 17. August unerwartet. Hoppe spielte von 1996 bis 2018 den Kommissar Mario Kopper im Ludwigshafener Tatort und war in 57 Folgen an der Seite von Ulrike Volkerts zu sehen. Volkerts zeigte sich tief erschüttert und erinnerte an ihre jahrzehntelange Zusammenarbeit und Freundschaft.
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8: Hey, Verkehrs-KI. Was ist los auf den Straßen?
9: Auf der A7 Richtung Hannover blockiert zwischen Waltershof und Hausbruch ein defektes Fahrzeug. Oh.

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3: Viele Wolken unterwegs, dazu noch freundlich und trocken. Es sind 16 Grad im Schanzenviertel, 17 in Söhdorf. Heute geht's erstmal mit etwas Sonne und lockeren Wolken weiter. Später wird's deutlich wärmer und zwischendurch ziehen auch mal dichtere Wolken durch. Am Nachmittag ist es dann richtig mild bis warm. In der Nacht sinken die Werte auf ungefähr 15 Grad. Morgen gibt's mehr Wolken, dazu zeitweise Regen und das Maximum liegt bei 23 Grad.
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4: Ich bin Thomas Brockt. Die Zahl der Todesopfer nach der heftigen Sturzflut in einer Gebirgsregion von Nepal ist auf mindestens 157 gestiegen. Das teilte die Polizei des Landes mit. Hunderte Menschen werden noch vermisst, darunter auch Touristen aus Deutschland.
5: Bilder des nepalesischen Fernsehens und Videos in den sozialen Medien zeigten, wie zahlreiche Häuser und Wasserkraftanlagen zerstört, Brücken weggespült und Dörfer und Straßen überflutet wurden. Auch China meldete Tote und Vermisste im Südwesten Tibets. China entsandte demnach zahlreiche Rettungskräfte mit schwerem Gerät in das Gebiet und rief eine erhöhte Katastrophenwarnstufe aus. Unklar war zunächst, was die Sturzflut ausgelöst hat. Nicht ausgeschlossen wurde, dass ein sogenannter Gletscherseeausbruch dazu geführt haben könnte. Dirk Oddadeli.
4: Bundeskanzler Merz will die geplante Rentenreform trotz Widerstands aus der eigenen Partei ohne größere Änderungen durchsetzen. Nach der Kabinettsklausur in Neu-Hardenberg wies er die Forderungen dreier ostdeutscher CDU-Ministerpräsidenten zurück, die abschlagsfreie Frührente nach 45 Beitragsjahren beizubehalten. Ausnahmen stellte er nur für Härtefälle in Aussicht. Mecklenburg-Vorpommerns Ministerpräsidentin Schwesig widersprach und betonte, der Kanzler entscheide über die Reform nicht allein. Angesichts des Spardrucks bei Volkswagen soll es auch im Management spürbare Einschnitte geben. Man schaue dort genau hin und baue ein Viertel der Stellen ab. Das sagte Konzernchef Blume bei einer Betriebsversammlung in Emden.
6: In Emden begründete Blume den Sparkurs vor allem mit dem hohen finanziellen Aufwand. Die Arbeitskosten seien mehr als doppelt so hoch wie an vergleichbaren europäischen Standorten. Auch die Fabrikkosten lägen deutlich höher. Werksschließungen wolle man zwar vermeiden, entschieden sei aber noch nichts. In Zwickau demonstrierten unterdessen Beschäftigte von VW und Zulieferern für die Zukunft des Werks. Der Betriebsrat wirft Blume vor, die Belegschaften über seine Pläne nicht ausreichend zu informieren. Thomas Bleski, Nachrichtenredaktion.
4: Der britische Schauspieler Tim Curry ist im Alter von 80 Jahren gestorben. Das berichten mehrere Medien unter Berufung auf seine Managerin. Weltweit bekannt wurde Curry als Frankenfurter in der Rocky Horror Picture Show. Daneben spielte er in mehr als 30 Filmen, häufig Bösewichte, und feierte auch am Broadway Erfolge. Nach einem Schlaganfall 2012 war Curry teilweise gelähmt, arbeitete aber weiter als Sprecher.
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1: Hey, Verkehrs-KI, was ist los auf den Straßen?
7: Auf der A1 Richtung Lübeck. Gefahr durch defekten LKW zwischen Stillhorn und Dreieck Norderelbe. Und auf der A7 Richtung Hannover. Gefahr durch defektes Fahrzeug zwischen Waltershof und Hausbruch. Oh.

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3: Überwiegend klar, ganz ruhig und trocken. 15 Grad in Eppendorf, 15 in Neugraben-Fischbek. Heute gibt's erstmal viel Sonne, später mischen sich ein paar Wolken dazu und am Nachmittag wird es zunehmend freundlicher warm, bevor es gegen Abend dicker bewölkt wird. In der Nacht geht's runter auf ungefähr 14 Grad. Morgen startet wechselhaft mit etwas Regen, später bleibt es meist grau, dazu bis zu 23 Grad.
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4: Ich bin Thomas Brock. Die Zahl der Todesopfer nach der heftigen Sturzflut in einer Gebirgsregion von Nepal ist auf mindestens 157 gestiegen. Hunderte Menschen werden noch vermisst, darunter auch viele Touristen. Die Wasser- und Schlammmassen richteten große Zerstörungen in Orten entlang eines Flusses an, der im Hochland von Tibet entspringt und die nepalesische Provinz Bagmati durchfließt. Auch in China kamen Menschen ums Leben. Die genaue Ursache für die Sturzflut ist noch unklar. Bundeskanzler Merz will die Rentenreform wie geplant umsetzen, trotz heftiger Kritik einiger CDU-Regierungschefs im Osten. Nach der Kabinettsklausur in Neu-Hardenberg hat Merz gleichzeitig alle zu mehr Zuversicht und Optimismus aufgerufen.
5: Positive Signale sieht Merz bereits. Die Wirtschaft wachse nämlich wieder. Auf jeden Fall will die Regierung ihr Reformpaket durchziehen. Ein Machtwort gab es nicht nur im Rentenstreit. Auch eine Zuckersteuer auf Zero-Getränke soll es nicht geben. Aber auch nicht mehr Geld für Hitzeschutz. Tatkraft, Geschlossenheit und gute Laune demonstriert die Koalition. Denn deren Umfragewerte sind weiter im Keller. Claudia Wächter, Nachrichtenredaktion.
4: Der aus der Rocky Horror Picture Show bekannte britische Schauspieler Tim Curry ist tot. Er starb im Alter von 80 Jahren. Das berichten mehrere Medien unter Berufung auf seine Managerin.
6: Ein außerirdischer Wissenschaftler in Frauenkleidern. Mit der Rolle des Dr. Frankenfurter machte sich Tim Curry unsterblich. Das Musical Rocky Horror Show sorgte Anfang der 70er im konservativen Großbritannien für mächtig Wirbel. Der Film dazu ist Kult. Auch in den 90ern sorgte Curry für eine Filmfigur, die keiner vergisst. Den bösen Clown Pennywise in der Stephen King-Verfilmung S. 2012 erlitt der Brite einen Schlaganfall und saß danach im Rollstuhl. Im vergangenen Jahr veröffentlichte er seine Autobiografie. Thomas Bremser, Redaktion.
4: In der französischen Stadt Caen ist ein Fahrer mit seinem Auto Medienberichten zufolge nach einem Streit in eine Menschenmenge gerast. Der Vorfall ereignete sich am späten Abend an einer Bushaltestelle in der Nähe des Bahnhofs. Mindestens ein Mensch soll zu Tode gekommen sein. Es gab 10 Verletzte. Die Polizei habe einen Verdächtigen festgenommen, hieß es. Die Stadt Caen liegt in der Normandie nahe der Atlantikküste.
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7: Hey, Verkehrs-KI, was ist los auf den Straßen?
8: Auf der A1 Richtung Lübeck blockiert ein defekter LKW zwischen Stillhorn und Dreieck Norderelbe. Oh.

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3: Habt ihr noch gesehen gerade den wunderschönen Sternenhimmel über Hamburg? Oh, ist das herrlich. 16 Grad sind es im Moment schon bei euch im Treppenviertel. 14 in Wilhelmsburg. Es gibt sehr viel Sonne heute ab dem Nachmittag, dann ein bisschen Wind und ab dem Abend auch wieder Wolken. Die wollen nämlich morgen regnen. Heute aber erstmal 27 Grad Top-Temperatur. Morgen noch 22, dann ab dem Nachmittag ein Gewitter und in der Nacht geht der Wert dann auf die 14 Grad runter. Jetzt ist es 6.
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4: Guten Morgen, ich bin Rainer Hirsch. Die von der EU geplante weitere Absenkung der Fangquote für Hering in der westlichen Ostsee stößt auf Ablehnung bei den Fischern in Schleswig-Holstein. Landwirtschaftsministerin Schmachtenberg sagte in Kiel, sie lehne eine weitere Einschränkung der heimischen Fischerei ab. Die Betriebe sehen ihre wirtschaftliche Existenz in Gefahr, während Umweltschützer auf den Schutz der Bestände pochen. Die Zahl der Toten nach der verheerenden Sturzflut in Nepal ist laut Polizeiangaben auf mindestens 162 gestiegen. Unklar ist weiter das Schicksal hunderter vermisster nepalesischer und ausländischer Touristen. In China stieg die Zahl der Vermissten inzwischen deutlich auf 558. Dort werden bislang 3 Tote gemeldet. Was die Sturzflut auslöste, ist noch unklar. Der britische Schauspieler Tim Curry ist im Alter von 80 Jahren gestorben. Weltweit bekannt wurde Curry als Frankenfurter in der Rocky Horror Picture Show. Daneben spielte er in mehr als 30 Filmen und feierte auch am Broadway Erfolge.
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3: Auf der A1 Lübeck Richtung Hamburg steht ein defekter LKW zwischen Stillhorn und Dreieck Norderelbe. Und auch A1 Hamburg, das ist der auf dem Standstreifen. Und dann haben wir noch stockenden Verkehr auf der A25 Höhe Neu-Allermöhe. Kommt sonst gut durch. Oh.
2: Vanessa Rimkus.
3: Kurze Frage, ist das bei euch auch einer dieser Tage, wo ihr den Kaffee, den ersten, schon vor der Zahnbürste braucht? Schönen Donnerstag heute. Dafür haben wir jetzt Dr. Alban.

Gloria, diese italienische Wärme an eurem frühen Donnerstagmorgen. 80er, 90er, Oldie-Antenne Hamburg. Moin. Wärme gibt's auch für Elton John. Wir haben's doch alle gewusst. 2023 hat er sich eigentlich von der Bühne verabschiedet mit seiner Farewell Yellow Brick Road Tour. Aber jetzt kommt er zurück. 2. und 3. Oktober spielt er in Mexico City nach 14 Jahren. Und da liegt wohl auch der Knackpunkt. Er meint, er hat sich von Mexiko gar nicht so richtig verabschieden können auf seiner Farewell Tour. Also macht er noch mal ein paar Konzerte. Tritt sogar bei Rock in Rio noch zusätzlich auf. Auch da hat er wohl nicht so richtig Tschüss sagen können. Ganz ehrlich, niemand hat wirklich geglaubt, dass Elton John nach 2023 nicht wieder auftritt, oder? Und wenn er jetzt nochmal live singt, dieses Circle of Life. Elton John jetzt bei 80er, 90er. Oldie Antenne Hamburg. Morgen.

0: Be My Baby, 80er, 90er, Oldie Antenne Hamburg. Moin an eurem Donnerstag. Und jetzt geht's zurück in die 80er. Das 80er Mixtape, jede Stunde um halb hier. Da sind drei ganz besondere 80er drauf. Ich hab's in den Händen. Johnny Hates Jazz gleich, Turn Back the Clock. Oh, Samantha Fox, die stöhnt immer so schön bei Touch Me. Und das ist ein Cover von Bruce Springsteen. Da haben Manfred Mann's Earth Band Power reingebracht. For You. Alles gleich nach halb sieben.
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10: Guten Morgen. Protest gegen Fischereipläne der EU. Hunderte nach Sturzflut im Himalaya vermisst. Sonnig heute, bis zu 28 Grad. Die EU will die Fangquoten für Hering in der Ostsee einschränken, um den Fisch zu schützen. Marc Elvers, Schleswig-Holsteins Fischereiministerin Schmachtenberg, wehrt sich dagegen.
11: Sie hält die Pläne für nicht vertretbar, wenn gleichzeitig ein erheblicher Teil der Fangmengen des westlichen Ostseeherings außerhalb der heimischen Gewässer erzielt wird und weitere Faktoren die Bestände beeinflussen, so Schmachtenberg. Dazu zählt sie unter anderem auch die stark angewachsenen Räuberpopulationen, allen voran den Kormoran. Die Bestände müssten geschützt, gleichzeitig die Auswirkungen auf die Küstenfischerei aber im Blick gehalten werden, so die Ministerin.
10: Bei einem Unfall mit einem Linienbus und einem Lastwagen sind gestern Abend in der Nähe des Bahnhofs Altona zwei Menschen leicht verletzt worden. Offenbar war der LKW aufgefahren. Ermittlungen dazu laufen. In Hamburg und Lüneburg hat die Polizei gestern 8 Razzien bei mutmaßlichen Drogenproduzenten und Händlern durchgeführt. Ein 51-jähriger Deutscher wurde laut Stader Staatsanwaltschaft verhaftet. Carolina Koplin.
12: Die Täter sollen versucht haben, 4 Tonnen Kokain von Südamerika nach Europa zu bringen. Außerdem hätten sie 2 professionell betriebene Cannabis-Indoor-Plantagen in Hamburg und im Landkreis Lüneburg betrieben. 500 Kilo Cannabis wurden dort demnach produziert. Im Zuge der Razzien ist auch ein Vermögen in Höhe von 2,1 Millionen Euro eingefroren worden.
10: Nach der verheerenden Sturzflut in der Grenzregion von China und Nepal im Himalaya werden immer noch sehr viele Menschen vermisst. Allein 558 in China und eine nicht genannte genauer spezifizierte Zahl hunderter Menschen in Nepal. Darunter sind auch mindestens 8 deutsche Touristen. Die Zahl der Toten wird jetzt mit mindestens 165 in beiden Ländern angegeben. Aus Asien, Johannes Neudecker.
13: Die Bilder der Flutkatastrophe sind dramatisch. Braune Sturzbäche aus Geröll reißen ganze Brücken weg und lassen Ortschaften im Schlamm versinken. Die Helfer kommen in dem entlegenen Gebiet deshalb nur schwer voran. Wie es zu der Katastrophe kam, ist noch unklar. Vermutet wird bislang ein Gletschersturz als Auslöser.
10: Bei einer Razzia im Harburger Phoenix Center haben Polizei, Zoll, Finanzamt und Bezirksamt gestern 3 Nagelstudios kontrolliert. Lynn Kühner.
14: Während der Zoll vor allem überprüft hat, ob in den Studios Schwarzarbeiter tätig sind, ob der Mindestlohn eingehalten wird und ob Sozialversicherungsbeiträge ordnungsgemäß bezahlt werden, prüfte das Bezirksamt unter anderem Hygiene- und Brandschutzmaßnahmen. Die Ergebnisse der Razzien werden aktuell noch ausgewertet.
10: Und wegen Bauarbeiten wird die Bahnstrecke zwischen Hamburg Hauptbahnhof und Ahrensburg an diesem Wochenende gesperrt. Von morgen Abend 21 Uhr bis Montagmorgen um 2 fallen alle Züge der Linie RE 8, 80 und 81 zwischen Hauptbahnhof und Ahrensburg aus. Das hat die Bahn mitgeteilt. Es wird ein Ersatzverkehr mit Bussen eingerichtet.
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0: Und los geht's. Johnny Hates Jazz gleich mit noch drauf. Turn Back the Clock. Samantha Fox stöhnt. Und er hier. Achtung. Manfred Mann's Earth Band. Bringt ein bisschen Druck in For You. Ist ja im Original von Bruce Springsteen, ne? Unser 80er Mixtape.

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0: Johnny Hayes Jazz, Turn Back the Clocks, der letzte von unseren drei besonderen, das 80er Mixtape, jede Stunde um halb.
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0: 2 Sekunden hört ihr den nächsten Song, sagt welcher es ist und kassiert 50 Euro. Das ist kein Stundenlohn, das ist ein Sekundenlohn. Und das Schöne ist, auch wenn ihr jetzt nicht am Telefon seid, mitraten bringt total viel Spaß. Und wenn ihr mal mitspielen wollt, oldieantenne.hamburg, das ist die Adresse zum Registrieren. Hat Olaf schon gemacht. Aus Achim kommst du, ich sag moin.
2: Ja, moin Vanessa, nach Hamburg. Hallo.
0: Alles klar bei dir soweit?
2: Ja, alles ist super klar.
0: Dann können wir gleich loslegen.
2: Wir können loslegen, ja, gerne.
0: Achtung.
2: Das ist Billy Joel, The Longest Time.
0: Ja! For the longest time. Richtig, ja, Mann! Das war ja großartig.
2: Ja, ich bin so ein 80er und auch mal Jennifer Rush kennengelernt damals, aber da war ich noch 15 und...
0: Wow!
2: Wollte ich nicht.
0: Darüber schnacken wir gleich. Ich sage jetzt erstmal Glückwunsch zu 50 Euro.
2: Ja, danke schön. Vielen Dank, da freue ich mich.
0: Und macht die passende Musik an für euch. Toni Braxton, da kann man auch so wunderbar zu kuscheln, ne? Unbreak My Heart, 80er, 90er, Uli Antenne Hamburg, moin.

0: Die Hooters gehen zu Ende hier. All you Zombies, 80er, 90er, Uhr die Antenne Hamburg an eurem frühen Donnerstagmorgen. Moin, und seid ihr gerade so Cruise Center Steinwerder unterwegs, zufällig? Dann könnt ihr sie nämlich sehen, dieses Riesenkreuzfahrtschiff, die Queen Mary 2, fährt da gerade ein. Müsste es zumindest. Kommt aus Southampton und heute Abend 18, 19 Uhr geht's schon wieder los in die norwegischen Fjorde. Da fährt man vorbei und träumt sich so ein bisschen in den Urlaub, ne? Und den Rest von diesem Urlaubstraum erledigt jetzt gleich Cher. Gibt's gleich in voller Länge bei Kutschernberg Time, gleich nach 7.
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0: Oh, es ist so schön klarer Himmel da draußen. Bei 16 Grad bei euch in Rissen, 16 in St. Georg. Bleibt auch so ein schön freundlicher Tag mit viel Sonne. Ab dem Nachmittag ein bisschen Wind und ein paar mehr Wolken. Aber bei 27 Grad Höchsttemperatur, da kümmert uns das gar nicht. Ein wunderschöner Spätsommertag. Erst morgen kommt wieder ein bisschen Regen mit dazu. 23 Grad Höchsttemperatur, da kann es ab dem Nachmittag auch mal ein Gewitter geben.
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8: Guten Morgen, ich bin Rainer Hirsch. Die von der EU geplante weitere Absenkung der Fangquote für Hering in der westlichen Ostsee stößt auf Ablehnung bei den Fischern in Schleswig-Holstein. Landwirtschaftsministerin Schmachtenberg sagte in Kiel, sie lehne eine weitere Einschränkung der heimischen Fischerei ab. Die Betriebe sehen ihre wirtschaftliche Existenz in Gefahr, während Umweltschützer auf den Schutz der Bestände pochen. Die Zahl der Toten nach der verheerenden Sturzflut in Nepal ist laut Polizeiangaben auf mindestens 162 gestiegen. Unklar ist weiter das Schicksal hunderter vermisster nepalesischer und ausländischer Touristen. In China stieg die Zahl der Vermissten inzwischen deutlich auf 558. Dort werden bislang 3 Tote gemeldet. Was die Sturzflut auslöste, ist noch unklar. Der britische Schauspieler Tim Curry ist im Alter von 80 Jahren gestorben. Weltweit bekannt wurde Curry als Frankenfurter in der Rocky Horror Picture Show. Daneben spielte er in mehr als 30 Filmen und feierte auch am Broadway Erfolge.
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0: Ist eigentlich noch relativ frei auf den Straßen. Auf der B5 Bergedorf zwischen Lubrücker Straße und Rheinbeker Redder. Da stockt es ein bisschen. Genauso wie Cuxhavener Straße gibt es dichten Verkehr zwischen Fischbeker Heubig und Geutensweg. Kommt gut durch.
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0: Ist schon wieder Donnerstag, moin. Und ihr hängt so ein bisschen der Zeit hinterher? Dann macht's jetzt ruhig mit Cher. If I could turn back time.

So ein bisschen Boyband-Feeling hier. Backstreet Boys, Quit Playing Games With My Heart. Schönen Donnerstag, 80er, 90er, Oldie-Antenne Hamburg. Moin, vielleicht steht ihr ja gerade vorm Spiegel und guckt, was ihr anziehen wollt. Das ist ein bisschen schwierig im Moment. Morgens noch frisch und im Laufe des Tages wird es dann warm. Zwiebellook, würde ich sagen, ist angesagt. Graham Patrick könnte sich allerdings schon sein Elvis-Kostüm anziehen. Stars in Concert heißt das Ganze im St. Pauli-Theater. Noch bis zum 13. September, da geht es um das Leben von Elvis Presley. Und Graham Patrick ist einer der besten Elvis-Imitatoren ever. Der sieht wirklich fast aus wie das Original. Also falls ihr euch das mal angucken wollt, vielleicht macht er ja auch den hier. Das ist jetzt das Gefühl von Vinyl an eurem Donnerstag. It's now or never. Elvis Presley, 80er, 90er, Oldie Antenne Hamburg. Moin.

0: Radio Lionel Richie, My Destiny, 80er, 90er, Uli Antenne Hamburg, moin. Und ich halte es schon in den Händen, das perfekte 80er Mixtape. Legen wir gleich wieder auf, drei ganz besondere 80er und ich finde die Mischung so schön gleich. George Michael Faith, das ist der Funk. Dann wird die Simple Minds an so einem Donnerstag schon mal vorfreuen aufs Wochenende. Alive and Kicking, habe ich ewig nicht gehört. Und das ist Runterkommen. Ihr seid nicht zu spät, alles ist gut. Enya macht nämlich gleich den Anfang. Orinoco Flow. Das alles im 80er Mixtape. Gleich nach 7:30 hier.
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6: Schönen guten Morgen. Sorge um Schleswig-Holsteins Fischer. Über 1000 Vermisste nach Himalaya-Flut. Viel Sonne, maximal 28 Grad. Schleswig-Holsteins Fischereiministerin Schmachtenberg lehnt die Pläne der EU, die Fangquote für Hering in der Ostsee einzuschränken, ab. Die EU will so die Fischbestände schützen, wie von Umweltschützern und Experten gefordert. Mark Elvers.
7: Sie hält die Pläne für nicht vertretbar, wenn gleichzeitig ein erheblicher Teil der Fangmengen des westlichen Ostseeherings außerhalb der heimischen Gewässer erzielt wird und weitere Faktoren die Bestände beeinflussen, so Schmachtenberg. Dazu zählt sie unter anderem auch die stark angewachsenen Räuberpopulationen, allen voran den Kormoran. Die Bestände müssten geschützt, gleichzeitig die Auswirkungen auf die Küstenfischerei aber im Blick gehalten werden, so die Ministerin.
6: Nach der gewaltigen Sturzflut im Himalaya gelten jetzt mehr als 1300 Menschen als vermisst. Die nepalesischen Behörden sprechen von 826 Vermissten, die Chinesen von 558. Auch deutsche Touristen sollen darunter sein. Die Zahl der Toten wird jetzt mit 165 angegeben. Ein Anstieg ist zu befürchten. Die möglicherweise durch eine Gletscherlawine ausgelöste Sturzflut hat zahlreiche Orte unter Schlamm begraben. In Hamburg und Lüneburg hat die Polizei gestern 8 Razzien bei mutmaßlichen Drogenproduzenten und Händlern durchgeführt. Ein 51-jähriger Deutscher wurde laut Stader Staatsanwaltschaft verhaftet. Carolina Koplin.
8: Die Täter sollen versucht haben, 4 Tonnen Kokain von Südamerika nach Europa zu bringen. Außerdem hätten sie 2 professionell betriebene Cannabis-Indoor-Plantagen in Hamburg und im Landkreis Lüneburg betrieben. Im Zuge der Razzien ist auch ein Vermögen in Höhe von 2,1 Millionen Euro eingefroren worden.
6: Nach einem mutmaßlichen Autorennen auf der A7 am Sonntagnachmittag sucht die Polizei Zeugen und eventuell Geschädigte. Lynn Kühner.
9: Autofahrer hatten sich bei der Polizei gemeldet und berichtet, dass sich zwischen den Anschlussstellen Flensburg und Tarp auf Höhe der Gemeinde Oewersee mehrere Fahrzeuge ein Rennen geliefert haben. Dabei sollen Geschwindigkeiten von bis zu 250 Kilometern pro Stunde erreicht worden sein. Beteiligt waren wohl bis zu 7 Fahrzeuge hochpreisiger Marken. Mit Lynn Kühner. Moin. Heute schauen wir unter anderem auf diese beiden Themen. Zeugen berichten nach Hängepartie im Kettenkarussell auf dem Dom. Und Verdi sauer auf Finanzsenator Dressel. Das Wetter sonnig bis zu 25 Grad, nachts 14 Grad. Nachdem 23 Dombesucher gestern Abend fast 3 Stunden lang in einem Kettenkarussell feststeckten, wird ermittelt.
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13: Okay, Playtaste hat funktioniert. George Michael gleich noch mit drauf. Faith. Die Simple Minds haben so Partystimmung mit Alive and Kicking. Und das hier ist wirklich an so einem Donnerstagmorgen. Durchatmen. Enya genießen. Orinoco Flow. 80er, 90er. Uli Antenne Hamburg.

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0: Cause I gotta have faith. George Michael, Faith, da muss man immer so mitschnipsen, ne? Das ist das 80er-Mixtape. Jede Stunde um halb hier die drei besonderen 80er.
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0: Das bringt so viel Spaß, wenn man einfach laut singen darf und sich nicht mehr in der Dusche verstecken muss. Das ist Lieblingssongs weitersingen. Der Song hört auf, ihr singt weiter. Der Text stimmt einigermaßen und ihr kassiert dafür auch noch 50 Euro. Das versuchst du jetzt auch, Kevin aus Schenefeld. Moin.
2: Ja, moin, hi.
0: Wie textsicher bist du so bei Songs? Singst du gerne mit?
2: Ich sing sehr gerne mit und würde sagen, ich bin textsicher.
0: Nur dann kann bei diesem hier definitiv nichts schiefgehen.
2: Genau.
0: Achtung.
2: Don't ja.

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1: Jawohl! Sie hat aber auch eine geniale Stimme, die Whitney Houston, ne?
0: Auf jeden Fall.
1: Ah, ist das schön. 50 Euro für dich.
0: Perfekt, vielen Dank, mega.
1: Das muss man sich erstmal trauen, Whitney Houston nachzusingen.
0: Du, no risk, no fun.
1: Genau so ist es. Und für dich kostet das 50 Euro.
0: Vielen, vielen Dank, mega.
1: Und hier kommt sie im Ganzen, Whitney Houston. Und wir dürfen gerne alle nochmal mitsingen. I will always love you bei der 80er, 90er. Oh, die Antenne Hamburg.

0: abgerockt hier an eurem Donnerstag. Marillion, Kaylee, was steht an heute noch bei euch? Schön vor allen Dingen, dass wir dabei sein dürfen. 80er, 90er, Uli Antenne Hamburg. Moin, wir sind neu auf der 95.0. Und falls ihr neu seid in Hamburg, über 8 Millionen Übernachtungen wurden gezählt im ersten Halbjahr, Januar bis Juni hier bei uns. Die Tourismusbranche boomt, kein Wunder. Vielleicht setzt ihr euch einfach nur auf eine Bank irgendwo im Hafen und beobachtet die Schiffe und hört den Möwen beim Kreischen zu. Oder ihr nehmt uns mit und macht eine Stadtrundfahrt. Wir sind dann mit Personal Jesus mit dabei. Nämlich gleich im Ganzen. Und zwar gleich nach 8.
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0: Heute könnt ihr wieder mit der Sonne um die Wette strahlen. Ist irre, ne? Was das Wetter für Auswirkungen auf unser Gemüt hat. 16 Grad schon bei euch in Othmarschen, 16 in Eimsbüttel, 27 unsere Top-Temperatur heute. Und das Schöne ist, kaum Wolken am Himmel, erst ab dem Nachmittag vielleicht ein bisschen. Dann wird es auch windiger und morgen dann erst wieder ein bisschen mehr Regen mit dabei. Starten sonnig morgen, 23 Grad die Höchsttemperatur. Jetzt ist es 8.
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14: Mit Rainer Hirsch. Guten Morgen. Laut Bericht des Magazins Spiegel hat die Polizei gestern hier in Hamburg einen mutmaßlichen Saboteur festgenommen. Der 26-Jährige aus Lettland soll einen Anschlag auf eine Drohnenfabrik in der Slowakei vorbereitet haben. Zwei mutmaßliche Komplizen wurden in der Slowakei verhaftet. Nach der verheerenden Sturzflut im Himalaya-Gebiet an der Grenze von China und Nepal werden in den beiden Ländern zusammengerechnet mehr als 1.300 Menschen vermisst, darunter auch deutsche Touristen. In der Region werden viele Trekking-Touren angeboten. Die Zahl der Toten wird aktuell mit 165 angegeben. Bundeskanzler Merz hat Nepal bereits Unterstützung angeboten. Die Hälfte der Jugendlichen zwischen 12 und 17 spricht sich für Altersgrenzen bei der Nutzung von Social Media aus. Laut einer Umfrage für die Techniker Krankenkasse mit Sitz hier in Hamburg sagen aber auch 4 von 5 Jugendlichen, dass ihnen Social Media gut tut.
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0: A1 Richtung Lübeck, 4 Kilometer stockender Verkehr zwischen Horster Dreieck und Dreieck Norderelbe. Auf der A25 Richtung Hamburg habt ihr 1 Kilometer zwischen Neuallermühe West und Dreieck Südost. Und B5 Rotenhausschaussee Richtung Holten-Klinkerstraße. Da gibt es dichten Verkehr zwischen Cuxhavener Heerweg und Goyensbergweg. Kommt ansonsten gut durch.
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0: Ja, und wir bereiten euch jetzt musikalisch vor auf alles, was dieser Donnerstag noch bringen kann für euch. Heute Natalie Imbruglia, Torn, dieser Singer-Songwriter-Sound, Michael Jackson. Das ist eine Legende, Man in the Mirror. Und der Anfang, Depeche Mode hier. Reason.

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1: Mm-hmm.

0: finde sie so hübsch im Video zu Torn, die Natalie Imbruglia. 80er, 90er, Uli Antenne Hamburg. Moin an eurem Donnerstag. 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
0: Und ihr vielleicht auch. Es sind nämlich noch Plätze frei auf der Gästeliste. Also meldet euch an über unsere App oder über oldieantenne.hamburg. Und damit ihr euch schon mal so ein bisschen einstimmen könnt, hören wir sie jetzt hier. Frontman mit Dreadlocks Holiday. 80er, 90er. Oldie Antenne Hamburg. Moin.
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0: das Gefühl von Vinyl.
1: Absoluter Kult hier. Die Beatles.
0: Penny Lane an eurem Donnerstag, 80er, 90er, Oldie Antenne Hamburg. Da reisen wir doch gleich mal in die 80er. Machen wir jede Stunde um halb unser 80er Mixtape, die drei ganz besonderen 80er. Und da ist einer drauf, den habe ich so lange nicht gehört. Und der erinnert mich an Sommer und das passt so schön. Dr. Hook, Sexy Eyes ist gleich drauf. Roxette, Dangerous und eine geniale Mischung, denn der Soul von Tina Turner. Das ist gleich der Anfang. Private Dancer, das 80er Mixtape. Gleich nach halb neun. Oldie Antenne Hamburg.
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6: Schönen guten Morgen. Festnahme wegen Anschlagsplan. 1300 Vermisste nach Himalaya-Flut. Viel Sonne, 28 Grad heute. Die Polizei in der Slowakei hat einen Brandanschlag auf eine Drohnenfabrik verhindert. Und eine Spur führt jetzt auch nach Hamburg. Mark Elvers.
7: Zwei Beschuldigte, ein Lette und ein Ukrainer, sind in der Slowakei festgenommen worden. Ein 26-Jähriger aus Lettland hier in Hamburg, wie der Spiegel mit Verweis auf die Generalstaatsanwaltschaft Hamburg berichtet. Bei Razzien in der Slowakei haben die Ermittler eine größere Menge an Brandmischung, Werkzeugen, Mobiltelefonen und handschriftlich ausgearbeitete Pläne gefunden. Bei der Brandmasse soll es sich um improvisiertes Napalm gehandelt haben. Die Slowakei ist EU- und NATO-Mitglied. Ob in der Fabrik auch Drohnen für die Ukraine im Krieg gegen Russland hergestellt werden, ist unklar.
6: Es sind unglaubliche Bilder, wie sich eine gewaltige Lawine aus Geröll, Wasser und Schlamm durch die Grenzregion von China und Nepal im Himalaya walzt und Orte in 0, nix verschluckt. Über 1300 Menschen gelten jetzt als vermisst. Johannes Neudecker in Peking, darunter auch Deutsche.
8: Genau, also laut nepalesischen Angaben sollen 8 Deutsche unter den Vermissten sein. Laut den Behörden in Nepal sind eine ganze Reihe von Nationalitäten unter den Vermissten. Viele Menschen kommen aus Indien, es werden aber auch US-Amerikaner, Briten und Australier vermisst. Das Gebiet ist ja sehr beliebt bei Wanderern, aber auch bei Pilgern, die zu einem heiligen Berg nach Tibet wollen.
6: Die Videos im Netz lassen ja ahnen, dass das Ausmaß noch viel schlimmer sein könnte als das, was wir jetzt wissen.
8: Ja, absolut. Die Videos zeigen fast schon ein apokalyptisches Ausmaß. Wie die Lage vor Ort jetzt ist, lässt sich aber nur schwer einschätzen. Das Gebiet ist ja schwer zugänglich.
6: Unser China-Korrespondent Johannes Neudecker. Wer am kommenden Wochenende an die Ostsee will, kommt zumindest mit dem Zug nicht weit. Wegen Bauarbeiten wird die Bahnstrecke zwischen dem Hamburger Hauptbahnhof und Ahrensburg von morgen Abend 21 Uhr bis Montag früh um 2 voll gesperrt. Alle Regionalzüge fallen aus und werden durch Busse ersetzt. Schleswig-Holsteins Fischereiministerin Schmachtenberg lehnt die Pläne der EU, die Fangquote für Hering in der Ostsee einzuschränken, ab. Die EU will so die Fischbestände schützen, wie von Umweltschützern und Experten gefordert. Mark Elvers.
7: Sie hält die Pläne für nicht vertretbar, wenn gleichzeitig ein erheblicher Teil der Fangmengen des westlichen Ostseeherings außerhalb der heimischen Gewässer erzielt wird und weitere Faktoren die Bestände beeinflussen, so Schmachtenberg. Dazu zählt sie unter anderem auch die stark angewachsenen Räuberpopulationen, allen voran den Kormoran. Die Bestände müssten geschützt, gleichzeitig die Auswirkungen auf die Küstenfischerei aber im Blick gehalten werden, so die Ministerin. Der dort gefangene Fisch wird oft zu Sauerfleischhering, Brathering oder Bismarckhering weiterverarbeitet.
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9: Das nehmen wir diesmal wörtlich. Ist definitiv für jeden was dabei. Dr. Hook, Sexy Eyes, Roxette sind drauf, Dangerous und sie hier jetzt. Der Soul von Tina Turner. Private Dancer. Schönen Donnerstagmorgen hier bei uns.

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0: Manchmal tut es ganz gut, die Gehirnzellen für was anderes anzustrengen als den Alltag. Das macht ihr jetzt. 2 Sekunden hört ihr den nächsten Song, sagt, welcher es ist und kassiert 50 Euro, wenn ich euch am Telefon habe. Und damit ich euch am Telefon habe, registriert ihr euch jetzt bei uns oldieantenne.hamburg. Katrin aus Altona, für dich geht's jetzt um die 50 Euro.
1: Hallo.
0: Wie ist dein Tag so bis jetzt?
1: Eigentlich ganz entspannt, also ich freue mich.
0: Dann machen wir ihn jetzt noch entspannter, weil du mal eben nebenbei in 2 Sekunden 50 Euro verdienst.
1: Das hoffe ich doch sehr.
0: Hier kommt dein Song.
1: Das war nicht so schwer. Das war La Isla Bonita von Madonna.
0: Das finde ich gut, wie du sagst, das war nicht so schwer. Und hast natürlich recht. Sommerflair.
1: Ja.
0: 50 Euro für dich.
1: Das freut mich. Dankeschön.
0: Und wenn ihr jetzt mal mitspielen wollt, oldieantenne.hamburg, einfach reinklicken fürs Intro-Raten registrieren. Und die 80er, 90er, Oldieantenne Hamburg geht jetzt in die Richtung Eurodance, erkennt ihr auch an den ersten 2 Sekunden. Ich sag's euch vorher. Hathaway, What is Love? What?

0: 80er, 90er, Oldie-Antenne Hamburg. Moin, hier seid ihr genau richtig. Wir sind neu auf der 95.0 an eurem Donnerstag. Riecht's bei euch auch so lecker in der Büroküche? Gerade im Büro angekommen, irgendwie so bummelig kurz vor neun. Aber bei uns riecht's nach Schmalzkuchen. Ich weiß nicht, ob das da die Erinnerung daran sein soll, dass man nochmal auf den Hamburger Dom gehen könnte. Ja, der ist ja noch bis Sonntag. Ist ja eine Woche länger, 5 Wochen jetzt. Schön kuscheln beim Drüberschlendern. Vielleicht kommt der hier ja auch. Genauso heißt er. Part-time Lover in voller Länge gibt's gleich nach 9.
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0: Also solltet ihr eine Wolke finden da am Himmel, dann ist die absolut harmlos, kommt kein Regen raus. Bei im Moment 16 Grad bei euch in Neugraben-Fischbek, 17 schon in Alsterdorf, es werden heute noch 27. Ganz viel Sonne kriegen wir ab dem Nachmittag, ein paar mehr Wolken, da wird es dann auch ein bisschen windiger. Heute Nacht der Tiefstwert um die 15 Grad und morgen bleibt es dann eher wechselhaft. Da kommen ein bisschen mehr Wolken raus, Regen könnte auch mit dabei sein bei bis zu 22 Grad. Gleich ist 9.
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11: Mit Rainer Hirsch. Guten Tag. Die Hamburger Kartellbehörde überprüft Verstöße von Tankstellen gegen die 12-Uhr-Regel. Hintergrund sind Fälle, in denen die Tankstellen außerhalb des zulässigen Zeitraums ihre Preise für Sprit verändert haben. Infolge der extrem heißen Woche Ende Juni sind in Deutschland nach Schätzungen des Robert-Koch-Instituts deutlich mehr Menschen gestorben als bisher angenommen. Etwa 9.600 hitzebedingte Sterbefälle gehen auf die Woche vom 22. bis 28. Juni zurück, so das RKI jetzt in seinem aktuellen Wochenbericht. Die Fälle häufen sich. Nach den KI-Firmen OpenAI und Anthropic hat jetzt auch der Facebook-Konzern Meta eingeräumt, dass seine KI-Software sich in Computersysteme eines anderen Unternehmens gehackt hat. Ähnlich wie bei den Vorfällen der Rivalen lag das Problem auch hier in einer Fehlkonfiguration des Systems, teilte Meta mit.
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0: Auf der A7 Richtung Flensburg gibt es 5 Kilometer stockenden Verkehr zwischen Hausbruch und Othmarschen. Dann Winsener Straße zwischen Sinsdorfer Kirchweg und am Frankenberg stockt und Othmarschen und Bremer Straße zwischen Marmsdorf und Schafshagenberg. Kommt ansonsten gut durch.
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0: Und das hier ist so ein genialer Sound an eurem Donnerstag. Peter Gabriel mit seinem Salisbury Hill gleich. Alanis Morissette, Thank You, oh, dieser Sound. Und Stevie Wonder, Part-Time Lover, der will jetzt schon mal.

0: 90er, Peter Gabriel, Salisbury Hill, 80er, 90er, Uli Antenne Hamburg an eurem Donnerstag. Wir sind neu auf der 95.0. Und wie oft ist es euch schon passiert, dass jemand genauso hieß wie ihr? Also wenn ihr Julia oder Christian mit Vornamen heißt in den 80ern, da gab es die Namen sehr häufig, aber dass der Vor- und Nachname stimmt, wie zum Beispiel bei Paul Young und Paul Young, der Solokünstler und der von Mike and the Mechanics, die sind aufeinander getroffen auf ihrer Tour. Und es wurde ja immer gesagt, die Medien meinten, sie hassen sich, weil sie gleich heißen. Das stimmt gar nicht. Der Solo-Paul Young berichtet, ich habe in London den anderen Paul getroffen und es gab so viele Gerüchte, dass wir uns hassen. Wir haben uns angeschaut und gedacht, woher kommt das eigentlich? Er war so ein netter Mensch.
1: When we got to London, I met the other Paul Young, who was in Sad Cafe and Mike and the Mechanics. And there was all these rumors that we hated each other, we were suing each other. And we looked at each other and said, what's all this about? You know, and he was a lovely man.
0: Der nächste Künstler hier teilt sich seinen Namen auch mit einem anderen Musiker. Sein Namensvetter ist allerdings in einer amerikanischen Metalband. Also musikalisch sind sie leicht auseinanderzuhalten. Und das hier ist schöner 80er Synthie-Pop von Howard Jones. What is Love? 80er, 90er, Uli Antenne Hamburg. Moin.

0: Gefühl von Vinyl hier. Righteous Brothers und Shane Melody an eurem Donnerstag. Das ist so schön. Kennt man aus dem Film Ghost, Nachricht von Sam. Ne? Da ist der auch mit dabei. 80er, 90er, Oli-Antenne, Hamburg. Moin. Gleich lege ich wieder eins ein. Ein 80er Mixtape. Drei ganz besondere 80er auf einem dieser Mixtapes, die man damals hatte. Und ich freue mich sehr auf Herbert Grönemeyer. Der ist nämlich auch drauf mit Flugzeuge im Bauch. So romantisch. Shakin' Stevens, der hat ein bisschen Power. You drive me crazy. Und was habe ich gesagt? Shakin' Stevens hat Power? Die Weather Girls sind auch noch drauf. It's Raining Men. Das ist 80er, 90er. Uli Antenne Hamburg. Unser 80er Mixtape. Gleich nach 9:30.
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1: Es ist 9:30.

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1: Ja, guten Morgen. Festnahme nach Anschlagsvorbereitung. Was halten Jugendliche von Social-Media-Verbot? Viel Sonne, 28 Grad heute. Die Polizei hat einen Brandanschlag auf eine Drohnenfabrik verhindert. In der Slowakei. Eine Spur führt nach Hamburg. Mark Elvers.
2: Zwei Beschuldigte, ein Lette und ein Ukrainer, sind in der Slowakei festgenommen worden. Ein 26-Jähriger aus Lettland hier in Hamburg, wie der Spiegel mit Verweis auf die Generalstaatsanwaltschaft Hamburg berichtet. Bei Razzien in der Slowakei haben die Ermittler eine größere Menge an Brandmischung, Werkzeugen, Mobiltelefonen und handschriftlich ausgearbeitete Pläne gefunden. Bei der Brandmasse soll es sich um improvisiertes Napalm gehandelt haben. Die Slowakei ist EU- und NATO-Mitglied. Ob in der Fabrik auch Drohnen für die Ukraine im Krieg gegen Russland hergestellt werden, ist unklar.
1: Über 1300 Menschen werden nach der verheerenden Sturzflut gestern im Himalaya-Gebirge vermisst. Über 800 in Nepal und mehr als 500 in China. Darunter auch deutsche Touristen, die an Trekking-Touren teilgenommen haben. Die Zahl der Toten wird jetzt mit mindestens 165 in beiden Ländern angegeben. Asien-Korrespondent Johannes Neudecker.
3: Die Bilder der Flutkatastrophe sind dramatisch. Braune Sturzbäche aus Geröll reißen ganze Brücken weg und lassen Ortschaften im Schlamm versinken. Die Helfer kommen in dem entlegenen Gebiet deshalb nur schwer voran. Wie es zu der Katastrophe kam, ist noch unklar. Vermutet wird bislang ein Gletschersturz als Auslöser.
1: Die Technikerkrankenkasse mit Sitz hier in Hamburg hat Jugendliche zwischen 12 und 17 befragen lassen, was sie von Altersgrenzen für Social Media halten. Die Hälfte ist dafür. Ronny Thorau.
4: Die Hälfte der Jugendlichen, die für eine Altersgrenze sind, plädiert im Schnitt für ein Verbot unter 14. In der Umfrage sagen auch 4 von 5 Jugendlichen, Social Media täte ihnen gut, 15% finden aber die Nutzung tue ihnen nicht gut. Die meisten, über 70%, wollen mit Social Media einfach Spaß haben zum Zeitvertreib. Am meisten nervt Jugendliche nach eigenen Angaben bei Social Media die Menge der Werbung. Fast genauso viele aber auch falsche oder irreführende Informationen oder Bilder.
1: Schleswig-Holsteins Fischereiministerin Schmachtenberg lehnt die Pläne der EU, die Fangquote für Hering in der Ostsee einzuschränken, ab. Die EU will so die Fischbestände schützen, wie von Umweltschützern und Experten gefordert. Mark Elvers.
2: Sie hält die Pläne für nicht vertretbar, wenn gleichzeitig ein erheblicher Teil der Fangmengen des westlichen Ostseeherings außerhalb der heimischen Gewässer erzielt wird und weitere Faktoren die Bestände beeinflussen, so Schmachtenberg. Dazu zählt sie unter anderem auch die stark angewachsenen Räuberpopulationen, allen voran den Kormoran. Die Bestände müssten geschützt, gleichzeitig die Auswirkungen auf die Küstenfischerei aber im Blick gehalten werden, so die Ministerin. Der dort gefangene Fisch wird oft zu Sauerfleischhering, Brathering oder Bismarckhering weiterverarbeitet.
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8: Wir liegen los hier. Voll Power von den Weather Girls, hört ihr schon. It's Raining Man. Wird noch leiser mit Herbert Grönemeyer und Flugzeuge im Bauch. Und Shakin' Stevens ist auch noch mit dabei. You drive me crazy. Und jetzt geht's los hier.
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0: so schön zum Wegträumen. Herbert Grönemeyer, keiner kann das so gut wie er, ne? Flugzeuge im Bauch. Der letzte unseres 80er Mixtapes, drei ganz besondere 80er, machen wir jede Stunde hier um halb.
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0: 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Moin Valerian, aus Wandsbek kommst du, ne?
2: Ja, genau, richtig. Hi.
0: Wie gut singst du?
2: Oh, okay, würde ich sagen.
0: Das Schöne ist ja, das ist ja gar nicht wichtig. Hauptsache, der Text stimmt einigermaßen.
2: Ja, das stimmt wohl.
0: Und den kennst du. Achtung, hier kommt dein Song. Wenn er aufhört, singst du weiter.
2: All we need is Radio Gaga.
0: Uhu.
2: Radio Cuckoo.
0: Cuckoo.
2: Radio Gaga.
0: Gaga. Hey, wir sind du. All we hear is Radio Gaga. Ja, ja. Das hätte mir schon gereicht. Super, Valerian. 50 Euro für dich.
2: Cool, danke. Das ist ja cool.
0: Wow. Du bist irgendwo in der Band oder so, oder nicht?
2: Ich hatte mal einen. Ist mal lange her.
0: Aber das hört man total.
2: Ja, cool. Danke.
0: Ich hoffe, du singst jetzt weiterhin laut mit, denn hier kommen sie. Queen, Radio Gaga bei der 80er, 90er. Oldie Antenne Hamburg.

0: Wir feiern hier den Spätsommer. 80er, 90er, Uli-Antenne Hamburg mit echten Musiklegenden. Boney M, Sunny hier. Das ist neu auf der 95.0. Wie das Wetter. Oh, ist das herrlich draußen, bitte. Plant doch einfach eure Mittagspause so ein bisschen mit Sylt-Feeling in den Boberger Dünen da. Das ist ja so fast wie Urlaubsstrand, ne? Die größte und letzte verbleibende Wanderdüne bei uns hier in Hamburg, bei euch da Lohbrügge, die Ecke Billwerder. Ob er da in der Nähe wohnt, den beneide ich jetzt. Die Musik dafür liefern wir auch gleich. Kate Janai. Summer Dreaming hier an eurem Donnerstag. In voller Länge, gleich nach 10.
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0: 19 Grad schon bei euch in Rahlstedt. 19 auch in hohe Luft. Da reicht jetzt schon ein T-Shirt so um und bei 10. Heute geht's immer noch so freundlich weiter. Am Nachmittag dann vielleicht ein bisschen Wind. Da kommen auch ein paar Wolken dazu. Ab dem Abend kann dann auch der ein oder andere Regenschauer mit dabei sein. 16 Grad der Tiefstwert heute Nacht. Aber erstmal freuen wir uns auf 27 Grad im Spätsommer. Morgen bleibt's dann wechselhaft. Ein bisschen Wind mit dabei. Immer mal wieder ein Schauer bei 22 Grad.
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0: Und jetzt ist es 10.
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17: Mit Rainer Hirsch. Guten Tag. In Hamburgs Krankenhäusern sind vergangenes Jahr rund 477.000 Patienten stationär behandelt worden. Das waren 3,3% mehr als 2024. Im Vergleich zum Vor-Corona-Jahr waren es aber über 4% weniger. Die Universitätsklinik Rostock hat sich von einem leitenden Arzt getrennt. Internetaktivisten hatten zuvor Posts des Oberarztes veröffentlicht, in denen er sich schlimm rassistisch und menschenverachtend geäußert hatte. Er hatte Menschen unter anderem als Heizmasse bezeichnet. Die verheerende Sturzflut im Grenzgebiet zwischen Nepal und China hat eine Spur der Zerstörung hinterlassen. Mehr als 1300 Menschen werden inzwischen vermisst. Allein in Nepal starben 177 Menschen. Viele wurden demnach zahlreiche Kilometer flussabwärts an der Grenze zu Indien entdeckt. Sie waren offenbar von den Fluten extrem weit mitgerissen worden.
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1: Achtung auf der A1 Richtung Bremen, da liegen mehrere Plastikteile auf der Fahrbahn zwischen Stillhorn und Harburg. Nochmal A1 Richtung Hamburg, eine ungesicherte Unfallstelle zwischen Horster Dreieck und Harburg. Da staut es sich auch auf 3 Kilometer. Und B5, da stockt es zwischen Lohbrücker Landstraße und Rheinbeker Retter. Überall sonst, kommt gut durch.
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Das sind echte Musiklegenden hier. Pink Floyd, Wish You Were Here. Wow. 80er, 90er, Uli Antenne Hamburg an eurem Donnerstag. Und da ist klar, da ist definitiv keine KI dahinter. Es wird ja immer schwerer, KI-Songs von echten zu unterscheiden. 2024 hat es ja tatsächlich mal ein komplett KI-generierter Song in die deutschen Singlecharts geschafft. In Australien geht man jetzt dagegen vor. Ab morgen werden KI-generierte Songs nicht mehr für die australischen Charts anerkannt. Was noch erlaubt ist, sind Songs, in denen KI als Hilfsmittel benutzt wird. In Deutschland wird das mittlerweile auch so geregelt. Also keine KI-Songs in den Charts mehr. Ihr könnt euch auch sicher sein, bei uns ist die Musik zu 100% menschengemacht. Auch wenn John Cicada aussieht, als sei er KI-generiert. Mann, sieht der Mann noch gut aus. Just Another Day jetzt. 80er, 90er, Uli Antenne Hamburg. Schönen Donnerstag.

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1: Das ist euer Donnerstag hier mit 80er, 90er, Uli Antenne Hamburg, Christina Aguilera's Genie in a Bottle. Bisschen sexy und doch irgendwie niedlich, ne? Gleich lege ich wieder eins ein. Ein 80er Mixtape und da ist wirklich euer Motto für heute drauf. Also auf jeden Fall ist OMD mit drauf, Enola Gay, die habe ich ewig nicht gehört, finde ich großartig. Die Synthies von Alpha Will haben wir, Forever Young und wir kommen auf euer Motto zurück. Don't worry, be happy. Genauso läuft das heute an eurem Donnerstag. Bobby McFerrin gleich. Das alles im 80er Mixtape, gleich nach 22:30. 80er, 90er, Uli Antenne Hamburg.
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8: Schönen guten Tag. Mehr Krankenhauspatienten in Hamburg. Rassistischer Arzt gefeuert. Viel Sonne, maximal 28 Grad. Die Zahl der Krankenhausaufenthalte in Hamburg ist im vergangenen Jahr gestiegen. Auf längere Sicht gibt es aber einen Rückgang. Marc Elvers.
9: 477.000 Patienten sind letztes Jahr in Hamburg vollstationär behandelt worden. Das sind 3,3% mehr als im Jahr davor. Verglichen mit 2019, also der Vor-Corona-Zeit, liegt die Zahl der Behandelten aber um 4,2% niedriger. Wichtig ist, wer mehrfach behandelt wurde, taucht in den Zahlen des Statistikamts Nord auch mehrfach auf. Die Bettenauslastung lag letztes Jahr bei 76,2%, im Jahr davor knapp 2% darunter. Aber auch hier ist die Zahl verglichen mit 2019 rückläufig. Damals lag die Auslastung bei über 80%.
8: Apropos krank, das Universitätsklinikum Rostock musste einen seiner Ärzte mit sofortiger Wirkung freistellen, weil er sich im Netz rassistisch und menschenverachtend geäußert haben soll. Der Vorstand hatte demnach zuvor den Transplantations- und Palliativarzt mit den Vorwürfen konfrontiert und der Verdacht habe sich dabei bestätigt, heißt es. Carolina Koplin.
10: Der Mediziner soll in Kommentaren unter anderem Menschen als Heizmasse bezeichnet und gesagt haben, kremieren sei wirtschaftlicher. Die Initiative Hooligans gegen Satzbau, kurz Hoge-Satzbau, hatte die rassistischen Posts nach einem Hinweis aus der Community veröffentlicht. Dr. Petram Imami, Präsident der Hamburger Ärztekammer, ist der persönlichen Meinung, dass Medizin

0: Mediziner, die sich so äußern, nicht in den Job gehören, wie er bei Instagram sagte.
1: Bei der HVV-Fahrplanauskunft hat es heute Morgen eine Störung gegeben. Mittlerweile ist sie behoben, wie uns ein Sprecher gesagt hat. Was genau das Problem war, konnte er jedoch noch nicht sagen. Schon gestern hatte es Probleme mit der App gegeben. Einen Zusammenhang zwischen diesen beiden Vorkommnissen soll es aber nicht geben. Die für ihre Supermärkte Lidl und Kaufland bekannte Schwarz-Gruppe will mehr als 5,5 Milliarden Euro in den Bau eines Rechenzentrums bei Rostock investieren. Geplant sei der Aufbau eines Datacenters mit einer Kapazität von 240 Megawatt bis 2033, so das Unternehmen. In der Slowakei hat die Polizei einen Brandanschlag auf eine Drohnenfabrik verhindert. Und die Spur führt jetzt auch nach Hamburg. Mark Elvers.
2: Zwei Beschuldigte, ein Lette und ein Ukrainer, sind in der Slowakei festgenommen worden. Ein 26-Jähriger aus Lettland hier in Hamburg, wie der Spiegel mit Verweis auf die Generalstaatsanwaltschaft Hamburg berichtet. Bei Razzien in der Slowakei haben die Ermittler eine größere Menge an Brandmischung, Werkzeugen, Mobiltelefonen und handschriftlich ausgearbeitete Pläne gefunden. Bei der Brandmasse soll es sich um improvisiertes Napalm gehandelt haben. Die Slowakei ist EU- und NATO-Mitglied. Ob in der Fabrik auch Drohnen für die Ukraine im Krieg gegen Russland hergestellt werden, ist unklar.
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0: Enola Gay.
1: Ewig nicht gehört, ne? Das ist unser 80er Mixtape hier. Machen wir immer um halb jede Stunde. 80er, 90er, Uli Antenne Hamburg. Und was macht ihr eigentlich so, um runterzukommen? Gerade das erste Meeting hat euch irgendwie so aufgeregt. Die großen Stars haben ja auch ganz viel mit Stress oder mit Ängsten zu tun. Und Kim Wilde zum Beispiel hat in einem Interview mal gesagt, Gärtnern hat ihr geholfen, Ängste zu bewältigen und runterzukommen und Ruhe zu finden. Das ist immer der erste Ort, wo sie hingeht.
2: I'm very much in the garden. As soon as I get back from tour, anywhere, that's the first place I go and see what secrets it's going to throw up at me.
1: Ich bin echt viel im Garten, sagt sie. Sobald ich von einer Tour komme, ist das der erste Ort, in den ich gehe, um zu sehen, was für Überraschungen er für mich bereithält. Heute bei dem herrlichen Wetter zieht es euch vielleicht ja auch nach draußen. Belinda Carlisle geht übrigens zum Yoga, um wieder ein bisschen runterzukommen. Das macht ihr dann heute Abend. Und das Allerwichtigste, um irgendwie immer gute Laune zu haben und runterzukommen, ist Musik. Und da haben wir jetzt für euch an eurem Donnerstag Patti Smith, Because the Night, 80er, 90er, Uli Antenne Hamburg. Moin.

0: 80er, 90er, Uli Antenne Hamburg. Moin, The Human League, Don't You Want Me an eurem Donnerstag. Genießt das herrliche Wetter in Hamburg. Wir liefern den Soundtrack dazu. Softail. Gibt's gleich in voller Länge nach 11.
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7: Klar und freundlich startet der Vormittag. Im Schanzenviertel sind es 21 Grad, in Marmstorf 20 Grad. Heute wird es erstmal sonnig bis locker bewölkt, später mischen sich mehr Wolken dazwischen und am Nachmittag kann es auch dichter werden, dabei geht es noch weiter nach oben. In der Nacht sinken die Werte auf ungefähr 15 Grad. Morgen gibt es viele Wolken, zwischendurch auch Regen und das Ganze schafft bis zu 23 Grad.
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8: Mit Rainer Hirsch. Guten Tag. In Hamburgs Krankenhäusern sind vergangenes Jahr rund 477.000 Patienten stationär behandelt worden. Das waren 3,3% mehr als 2024. Im Vergleich zum Vor-Corona-Jahr waren es aber über 4% weniger. Die Universitätsklinik Rostock hat sich von einem leitenden Arzt getrennt. Internetaktivisten hatten zuvor Posts des Oberarztes veröffentlicht, in denen er sich schlimm rassistisch und menschenverachtend geäußert hatte. Er hatte Menschen unter anderem als Heizmasse bezeichnet. Die verheerende Sturzflut im Grenzgebiet zwischen Nepal und China hat eine Spur der Zerstörung hinterlassen. Mehr als 1300 Menschen werden inzwischen vermisst. Allein in Nepal starben 177 Menschen. Viele wurden demnach zahlreiche Kilometer flussabwärts an der Grenze zu Indien entdeckt. Sie waren offenbar von den Fluten extrem weit mitgerissen worden.
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9: Hey, Verkehrs-KI, was ist los auf den Straßen?
10: Auf der A7 Richtung Flensburg liegt zwischen Schnelsen und Schnelsen Nord ein Plastikteil auf der Fahrbahn. Auf der A1 Richtung Hamburg blockiert zwischen Billstedt und Moorfleet ein defekter Schwertransport den Standstreifen und Cuxhavener Straße. Dichter Verkehr zwischen Süderelbebogen und Geutenswil. Oh!
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11: Und ich sage, Ram-a-lam, ding dong. Gute Laune im Soforteffekt mit Rocky Sharp and the Replays. Wunderschöner Gitarrensound bei Eric Clapton, Tears in Heaven. Und dann kommt auch schon unsere kleine putzige Soundeffektmaschine bei

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9: Schönen guten Tag. Großer Fang im Hamburger Hafen. Rassistischer Arzt gefeuert. Viel Sonne bis zu 28 Grad. Zoll und Polizei haben im Hamburger Hafen 1,5 Tonnen Crystal Meth beschlagnahmt. Das war schon Anfang Mai, ist aber erst jetzt bekannt gegeben worden. Die Kontrolleure hatten die Drogen in einem Container auf einem Frachter aus Pakistan gefunden. Sie waren in hunderten Reissäcken versteckt. Der Straßenverkaufswert hätte bei etwa 28,5 Millionen Euro gelegen. Die Ermittlungen zu den Tätern laufen noch. Das Universitätsklinikum in Rostock hat einen seiner Ärzte mit sofortiger Wirkung freigestellt, weil er sich im Netz rassistisch und menschenverachtend geäußert haben soll. Der Vorstand hatte demnach zuvor mit dem Transplantations- und Palliativmediziner gesprochen und ihn mit den Vorwürfen konfrontiert. Dabei habe sich der Verdacht bestätigt. Carolina Koplin.
10: Der Mediziner soll in Kommentaren unter anderem Menschen als Heizmasse bezeichnet und gesagt haben, kremieren sei wirtschaftlicher. Die Initiative Hooligans gegen Satzbau, kurz Hoge-Satzbau, hatte die rassistischen Posts nach einem Hinweis aus der Community veröffentlicht. Dr. Petram Imami, Präsident der Hamburger Ärztekammer, ist der persönlichen Meinung, dass Mediziner, die sich so äußern, nicht in den Job gehören, wie er bei Instagram sagte.
9: Die Sturzflut im Himalaya hat große Verwüstungen hinterlassen. Inzwischen ist von mehr als 1300 Vermissten in China und Nepal die Rede. Darunter auch hunderte Touristen. Allein in Nepal werden 8 Deutsche vermisst. Über 177 Menschen kamen in der Region ums Leben. Aus Asien, Johannes Neudecker.
11: Langsam wird das Ausmaß der Flutkatastrophe immer sichtbarer. Helfer ziehen von Schlamm überzogene Überlebende aus Häusern und dringen immer weiter in das Katastrophengebiet vor. Immer wieder werden weitere Leichen geborgen, die teils viele Kilometer weit davongespült wurden. Nepals Tourismusorganisation veröffentlichte mittlerweile eine Liste der vermissten Reisenden. Neben 8 Deutschen wird dort auch eine Person aus der Schweiz gelistet, sowie Dutzende US-Amerikaner, Ukrainer und Briten. Die meisten Vermissten kommen aus Indien.
9: In der Slowakei hat die Polizei einen Brandanschlag auf eine Drohnenfabrik verhindert. Und die Spur führt jetzt auch nach Hamburg. Marc Elvers.
12: 2 Beschuldigte, ein Lette und ein Ukrainer, sind in der Slowakei festgenommen worden. Ein 26-Jähriger aus Lettland hier in Hamburg, wie der Spiegel mit Verweis auf die Generalstaatsanwaltschaft Hamburg berichtet. Bei Razzien in der Slowakei haben die Ermittler eine größere Menge an Brandmischung, Werkzeugen, Mobiltelefonen und handschriftlich ausgearbeitete Pläne gefunden. Bei der Brandmasse soll es sich um improvisiertes Napalm gehandelt haben. Die Slowakei ist EU- und NATO-Mitglied. Ob in der Fabrik auch Drohnen für die Ukraine im Krieg gegen Russland hergestellt werden, ist unklar.
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18: Der Leute.
3: läuft vielleicht cool an. Rockwell, Somebody's Watching Me. Im Anschluss The Police, Every Little Thing She Does Is Magic. Endlich mal wieder. Und Peter Maffay für ganz viel Kultstatus im 80er-Mixtape.

absoluter Ehrenmann, der Peter Maffay, setzt sich so stark für Kinder ein. Das 80er Mixtape immer um halb bei uns. Also ich freue mich schon aufs nächste in einer Stunde hier wieder bei uns. Berlin, Take My Breath Away, gleich für euch nach London Beat auf der 80er, 90er Oldie Antenne.

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12: Überwiegend klar jetzt gerade. Es sind 22 Grad in Billstedt, 22 Grad in Heimfeld. Heute bleibt es erstmal freundlich, mit viel Sonne und nur ein paar Wolken. Später ziehen dichtere Wolken auf und am Nachmittag wird es zeitweise grau, ganz ohne großen Regen. In der Nacht sinken die Werte auf ungefähr 15 Grad. Morgen wird es deutlich wechselhafter, mit Wolken, etwas Regen und Gewittern. Dazu maximal 22 Grad.
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13: Mit Rainer Hirsch. Guten Tag. In Hamburgs Krankenhäusern sind vergangenes Jahr rund 477.000 Patienten stationär behandelt worden. Das waren 3,3% mehr als 2024. Im Vergleich zum Vor-Corona-Jahr waren es aber über 4% weniger. Die Universitätsklinik Rostock hat sich von einem leitenden Arzt getrennt. Internetaktivisten hatten zuvor Posts des Oberarztes veröffentlicht, in denen er sich schlimm rassistisch und menschenverachtend geäußert hatte. Er hatte Menschen unter anderem als Heizmasse bezeichnet. Die verheerende Sturzflut im Grenzgebiet zwischen Nepal und China hat eine Spur der Zerstörung hinterlassen. Mehr als 1300 Menschen werden inzwischen vermisst. Allein in Nepal starben 177 Menschen. Viele wurden demnach zahlreiche Kilometer flussabwärts an der Grenze zu Indien entdeckt. Sie waren offenbar von den Fluten extrem weit mitgerissen worden.
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14: Hey, Verkehrs-KI, was ist los auf den Straßen?
15: Mundsburger Damm stadtauswärts. Unfall in Höhe Lerchenfeld, der rechte Fahrstreifen ist gesperrt. Auf der A1 Richtung Hamburg blockiert zwischen Billstedt und Moorfleet ein defekter Schwertransport den rechten Fahrstreifen. Und auf der A1 Richtung Hamburg staut es sich zwischen Kreuz Ost und Moorfleet auf 5 Kilometer. Oh.
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16: Hallo ihr Lieben, schöne Mittagspause mit einem der coolsten Hits, weil ich finde, wenn der läuft, dann laufen auch wir anders. Cooler, sicherer, überzeugter T-Rex mit Get It On, gleich nach den Zauberstimmchen von Agneta und Annie Fried, aber Super Trooper. Und den lieben wir, weil Richard Gere bei Pretty Woman im Auto sitzt und irren. Roxette.

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2: Manuela.
1: Ja.
2: Wir laden dich ein zum exklusiven Sundowner-Konzert von Frontman am Sonntag.
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1: Oh, wie toll. Ja, ich freue mich richtig super mega doll.
2: Oh, schön. Alles Liebe.
1: Vielen, vielen Dank, Linde.
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9: Mit Marc Elvers, moin. Und heute schauen wir unter anderem auf diese beiden Themen. Ein in Hamburg festgenommener 26-jähriger Lette soll zusammen mit Komplizen einen Brandanschlag auf eine Drohnenfabrik in der Slowakei geplant haben. Und ein Rostocker Arzt ist nach rassistischen Kommentaren in sozialen Medien aus der Universitätsmedizin Rostock geflogen. Das Wetter heute sonnig bis 28 Grad. Die Polizei in der Slowakei hat einen Brandanschlag auf eine Drohnenfabrik verhindert. Eine Spur führt auch nach Hamburg. Rainer Hirsch.
10: Zwei Beschuldigte, ein Lette und ein Ukrainer, sind in der Slowakei festgenommen worden. Ein 26-Jähriger aus Lettland hier in Hamburg, wie die Hamburger Generalstaatsanwaltschaft bestätigt. Sie will laut eigener Aussage einen Antrag auf Erlass eines Auslieferungshaftbefehls stellen. Bei Razzien in der Slowakei haben die Ermittler eine größere Menge an Brandmischung, Werkzeugen, Mobiltelefonen und handschriftlich ausgearbeitete Pläne gefunden. Bei der Brandmasse soll es sich um ein improvisiertes Napalm gehandelt haben. Die Slowakei ist EU- und NATO-Mitglied. Ob in der Fabrik auch Drohnen für die von Russland angegriffene Ukraine hergestellt wurden, ist unklar.
9: Das Universitätsklinikum Rostock hat einen ihrer Ärzte mit sofortiger Wirkung freigestellt, weil er sich im Netz rassistisch und menschenverachtend geäußert haben soll. Der Vorstand hatte demnach zuvor den Transplantations- und Palliativarzt mit den Vorwürfen konfrontiert. Der Verdacht habe sich bestätigt. Carolina Koblin.
11: Der Mediziner soll in Kommentaren unter anderem Menschen als Heizmasse bezeichnet und gesagt haben, kremieren sei wirtschaftlicher. Die Initiative Hooligans gegen Satzbau, kurz Hoge-Satzbau, hatte die rassistischen Posts nach einem Hinweis aus der Community veröffentlicht. Dr. Petram Imami, Präsident der Hamburger Ärztekammer, ist der persönlichen Meinung, dass Mediziner, die sich so äußern, nicht in den Job gehören, wie er bei Instagram sagte.
9: Bei uns in Deutschland sind in diesem Jahr bereits etwa 15.800 Menschen durch Hitze gestorben. Das zeigen Zahlen des Robert-Koch-Instituts. 9.600 der Todesfälle entfielen dabei auf die Extremhitze Ende Juni. Weitere 4.000 Fälle lassen sich laut RKI auf die besonders hohen Temperaturen in den ersten zwei Augustwochen zurückführen. Claudia Wächter.
12: Erschreckende Zahlen, die Statistik hergibt. Die tatsächliche Zahl der Hitzetoten, die könnte noch viel höher liegen, sagen die Experten. Betroffen sind vor allem alte Menschen, also die über 85-Jährigen. Minderjährigen und das vor allem im Saarland und in Rheinland-Pfalz, gemessen an der Bevölkerung. Auch die Bundesregierung, die hat gestern die Folgen von Dürre und Extremtemperaturen beraten. Mehr Geld für den Hitzeschutz soll es aber nicht geben.
9: Die Debatte um die Zuckersteuer erhitzt die Gemüter hierzulande. Die Menschen sind sich uneins, ob es sie sinnvoll wäre oder nicht. Laut einer Umfrage der Deutschen Presseagentur sprechen sich 43% der Befragten für eine Steuer auf zuckerhaltige Getränke aus, 44% sind dagegen. Tine Klimach.
2: Eine Zuckersteuer kommt, aber nicht auf Cola Zero und Co. Der Vorstoß ist vom Tisch. Ein internes Papier aus Klingbeils Finanzministerium hatte für ordentlich Wirbel gesorgt. Darin wurde vorgeschlagen, neben Colas und Limonaden unter anderem auch auf Zero- und Light-Getränke, Biermischgetränke und Haferdrinks eine Steuer zu erheben. Könnte noch mehr Geld in die klammen Kassen des Bundes spülen. Aber das war nur eine Idee. Was aber kommen soll, ist im nächsten Jahr die Steuer auf gezuckerte Getränke. Die Einnahmen sollen in die Krankenkassen fließen, damit die Beiträge stabil bleiben.
9: Braucht es eine klare Altersgrenze für die Nutzung von sozialen Medien? Darüber wird aktuell viel diskutiert. Die Jugendlichen selbst sind gar nicht abgeneigt von der Idee. Eine Umfrage der Technikerkrankenkasse unter 12- bis 17-Jährigen zeigt, die Hälfte der Jugendlichen ist für Altersgrenzen. Ronny Thorau.
7: Die Hälfte der Jugendlichen, die für eine Altersgrenze sind, plädiert im Schnitt für ein Verbot unter 14. In der Umfrage sagen auch 4 von 5 Jugendlichen, Social Media täte ihnen gut, 15% finden aber die Nutzung tue ihnen nicht gut. Die meisten, über 70%, wollen mit Social Media einfach Spaß haben zum Zeitvertreib. Gut 60% nutzen es, um Kontakt mit Freunden zu halten, gut 40% holen sich Inspiration für Sport, Reisen oder Essen. Knapp 40% folgen dabei Influencern. Am meisten nervt Jugendliche nach eigenen Angaben bei Social Media die Menge der Werbung. Fast genauso viele aber auch falsche oder irreführende Informationen oder Bilder.
9: Die Sturzflut zwischen Nepal und China hat eine Spur der Verwüstung hinterlassen. Mehr als 1300 Menschen werden vermisst, darunter auch hunderte Touristen. Allein in Nepal werden 8 deutsche Touristen vermisst. Johannes Neudecker aus Peking.
13: Langsam wird das Ausmaß der Flutkatastrophe immer sichtbarer. Helfer ziehen von Schlamm überzogene Überlebende aus Häusern und dringen immer weiter in das Katastrophengebiet vor. Immer wieder werden weitere Leichen geborgen, die teils viele Kilometer weit davongespült wurden. Nepals Tourismusorganisation veröffentlichte mittlerweile eine Liste der vermissten Reisenden. Neben 8 Deutschen wird dort auch eine Person aus der Schweiz gelistet, sowie Dutzende US-Amerikaner, Ukrainer und Briten. Die meisten Vermissten kommen aus Indien.
9: Ihr hört das 80er, 90er Oldie Antenne Hamburg News Journal und das ist heute sonst noch wichtig. Wer am kommenden Wochenende an die Ostsee will, kommt zumindest mit dem Zug nicht so weit. Wegen Bauarbeiten wird die Bahnstrecke zwischen dem Hamburger Hauptbahnhof und Ahrensburg von morgen Abend 21 Uhr bis Montag früh um 2 voll gesperrt. Alle Regionalzüge fallen aus und werden durch Busse ersetzt. Bei der HVV-Fahrplanauskunft hat es heute Morgen eine Störung gegeben. Mittlerweile ist sie wieder behoben, wie uns der Sprecher gesagt hat. Was genau das Problem war, konnte er noch nicht sagen. Schon gestern hatte es Probleme mit der App gegeben, einen Zusammenhang soll es aber nicht geben. Und das ist das Thema in der aktuellen Folge unseres Stadtnachrichten-Podcasts Hamburg aktuell mit meinem Kollegen Markus Stehn.
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9: Und das war die Mittagsausgabe unseres News Journals. Die nächste Ausgabe gibt es um 17.30 Uhr.

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1: Ja, und da landet auch mal der Ex-Beatle, der so aussieht, als ob er kein Wässerchen trüben könnte, es in Wirklichkeit aber faustdick hinter den Ohren hat. Sir Paul McCartney, Ebony and Ivory, bester Sound mit Italien als Endziel, Albano und Romina Power, Felicita, gleich nach Mr. Mr. Broken Wings. Broken Wings.

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Diese Songs feiern gerade ihr Revival.

schon lange nicht mehr so mitgesungen, oder? Paul McCartney, Ivory and Ivory. So ist das beim 80er Mixtape hier bei uns. Auch mal mit diesen kleinen, schönen Überraschungen. Aerosmith mit Crying. Gleich für euch nach Middle of the Road. Ich wünsche euch eine super schöne Mittagspause. Hier auf der 80er, 90er Oldie-Antenne.

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10: Überwiegend klar mit ein paar Wolken. 24 Grad in Langenhorn, 23 im Schanzenviertel. Im Laufe des Tages wird es erst noch freundlich und warm, dann ziehen mehr Wolken rein, später wird es ziemlich grau und gegen Abend sind auch ein paar leichte Schauer dabei. In der Nacht sinken die Werte auf ungefähr 17 Grad. Morgen bleibt es wechselhaft, mit Wolken, etwas Regen und Gewitter, dazu bis zu 22 Grad.
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11: Mit Rainer Hirsch. Guten Tag. In Hamburgs Krankenhäusern sind vergangenes Jahr rund 477.000 Patienten stationär behandelt worden. Das waren 3,3% mehr als 2024. Im Vergleich zum Vor-Corona-Jahr waren es aber über 4% weniger. Die Universitätsklinik Rostock hat sich von einem leitenden Arzt getrennt. Internetaktivisten hatten zuvor Posts des Oberarztes veröffentlicht, in denen er sich schlimm rassistisch und menschenverachtend geäußert hatte. Er hatte Menschen unter anderem als Heizmasse bezeichnet. Die verheerende Sturzflut im Grenzgebiet zwischen Nepal und China hat eine Spur der Zerstörung hinterlassen. Mehr als 1300 Menschen werden inzwischen vermisst. Allein in Nepal starben 177 Menschen. Viele wurden demnach zahlreiche Kilometer flussabwärts an der Grenze zu Indien entdeckt. Sie waren offenbar von den Fluten extrem weit mitgerissen worden.
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12: Hey, Verkehrs-KI, was ist los auf den Straßen?
13: Auf der A7 Richtung Hamburg, Stau zwischen Dreieck Nordwest und Bahrenfeld, 4 Kilometer. Auf der A1 Richtung Hamburg, stockender Verkehr zwischen Kreuz Ost und Dreieck Norderelbe, 6 Kilometer. Und Cuxhavener Straße, dichter Verkehr zwischen Süderelbebogen und Goltenzweig.
14: Oh!
8: Evi Ott.
15: Schönen Donnerstag, ihr Lieben. Wenn ihr wollt, heute wieder mit Popcorn und Nachos. Neustarts im Kino, unter anderem Mutiny, rasanter Action-Rachetrip auf hoher See mit Jason Statham. Oder Olala 2, neue Tests, neues Chaos, spaßige Fortsetzung aus unserer französischen Lieblingsfamilie. Bei uns Roy Orbison, Bonnie Tyler, alles mit drin nach Chris Norman und mit

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13: Großer Drogenfund im Hamburger Hafen. Milliardeninvestitionen in Mecklenburg-Vorpommern. Das Wetter sonnig bei 28 Grad. Riesiger Drogenfund im Hamburger Hafen. Zoll und Polizei haben dort 1,5 Tonnen Crystal Meth beschlagnahmt. Die Suche nach den Tätern läuft noch. Carolina Koplin.
14: Das Crystal Meth war schon Anfang Mai beschlagnahmt worden, wie jetzt erst von der Staatsanwaltschaft bekannt gegeben wurde. Zuvor hatten die Kontrolleure den Verdacht, dass mit der Ladung eines Containers aus Pakistan etwas nicht stimmte. Also wurde er geröntgt. Dabei wurden dann in hunderten Reissäcken Crystal Meth entdeckt. Das ist eine synthetische Droge mit hohem Abhängigkeitspotenzial. Der Straßenverkaufswert des Fundes liegt bei geschätzten 28,5 Millionen Euro.
13: Es gibt immer wieder kleine positive Signale aus der deutschen Wirtschaft. Anfang der Woche hatten wir gemeldet, dass es der Baubranche wieder besser geht. Auch der IFO-Geschäftsklimaindex ist leicht nach oben gegangen. Das alles sorgt auch für bessere Laune bei den Verbrauchern. Das heißt, auch das Konsumklima verbessert sich spürbar. Das haben die Forscher des Nürnberger Instituts für Marktentscheidungen

0: Entscheidungen NIM und der GfK mitgeteilt. Janina Singer.
1: Der spürbare Anstieg hat vor allem damit zu tun, dass die Einkommenserwartungen der Menschen gestiegen sind. Auch die Tendenz zum Sparen ist leicht gesunken. Mit dem nun vierten Anstieg in Folge zeige sich ein leichter Aufwärtstrend, so NIM-Konsumexperte Bürkel. Allerdings, noch bleiben viele vorsichtig. Die Tendenz zu größeren Anschaffungen bleibt niedrig.
0: Die Schwarz-Gruppe, Eigentümerin von Lidl und Kaufland, baut ein riesiges Rechenzentrum in Mecklenburg-Vorpommern. In der Nähe von Rostock will das Unternehmen mehr als 5,5 Milliarden Euro investieren. Claudia Wächter.
2: Grüne Energie war ausschlaggebend für den Standort, besser gesagt die Windkraftanlagen in Mecklenburg-Vorpommern. Solche Mega-Rechenzentren verbrauchen nämlich Unmengen an Strom. Zum Start will das Unternehmen erst einmal eigene Daten verarbeiten. Geplant sind aber auch Cloud-Dienste und Cybersicherheit, um unabhängiger zu werden von großen Tech-Firmen aus den USA.
3: In der Slowakei hat die Polizei einen Brandanschlag auf eine Drohnenfabrik verhindert. Und die Spur führt jetzt auch nach Hamburg. Marc Elvers.
4: Zwei Beschuldigte, ein Lette und ein Ukrainer, sind in der Slowakei festgenommen worden. Ein 26-Jähriger aus Lettland hier in Hamburg, wie der Spiegel mit Verweis auf die Generalstaatsanwaltschaft Hamburg berichtet. Bei Razzien in der Slowakei haben die Ermittler eine größere Menge an Brandmischung, Werkzeugen, Mobiltelefonen und handschriftlich ausgearbeitete Pläne gefunden. Bei der Brandmasse soll es sich um improvisiertes Napalm gehandelt haben. Die Slowakei ist EU- und NATO-Mitglied. Ob in der Fabrik auch Drohnen für die Ukraine im Krieg gegen Russland hergestellt werden, ist unklar.
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8: Da freue ich mich ja schon mega drauf. So Sommerverlängerung mit den Gypsy Kings. Bamboleo. So oft kommen die Herren jetzt nämlich auch nicht vorbei. Johnny Hates Jazz ist am Start für euch und ihr startet.

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halb? Macht Spaß bei uns. Immer um halb das 80er Mixtape. Nächste Stunde wieder. Kommt gut durch den Nachmittag. Gleich ganz entspannt mit Cyndi Lauper nach R.E.M. auf der 80er, 90er.

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12: Überwiegend klar jetzt gerade. Es sind 26 Grad in Ohlsdorf, 25 in Harburg. Heute bleibt es erstmal warm und zeitweise auch freundlich. Nur zwischendurch schieben sich mehr Wolken davor. Richtung Abend wird es dann langsam etwas grauer und später mischt sich auch mal ein Schauer oder ein kurzes Gewitter dazwischen. In der Nacht sinken die Werte auf ungefähr 15 Grad. Morgen geht's mit mehr Wolken los. Später kommen Regen und Gewitter dazu. Dazu maximal 24 Grad.
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13: Mit Rainer Hirsch. Guten Tag. In Hamburgs Krankenhäusern sind vergangenes Jahr rund 477.000 Patienten stationär behandelt worden. Das waren 3,3% mehr als 2024. Im Vergleich zum Vor-Corona-Jahr waren es aber über 4% weniger. Die Universitätsklinik Rostock hat sich von einem leitenden Arzt getrennt. Internetaktivisten hatten zuvor Posts des Oberarztes veröffentlicht, in denen er sich schlimm rassistisch und menschenverachtend geäußert hatte. Er hatte Menschen unter anderem als Heizmasse bezeichnet. Die verheerende Sturzflut im Grenzgebiet zwischen Nepal und China hat eine Spur der Zerstörung hinterlassen. Mehr als 1300 Menschen werden inzwischen vermisst. Allein in Nepal starben 177 Menschen. Viele wurden demnach zahlreiche Kilometer flussabwärts an der Grenze zu Indien entdeckt. Sie waren offenbar von den Fluten extrem weit mitgerissen worden.
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14: Hey, Verkehrs-KI. Was ist los auf den Straßen?
15: Auf der A1 Richtung Bremen zwischen Oehjendorf und Harburg 10 Kilometer stockender Verkehr.
16: Und B5 Richtung Bergedorf, zwischen Lohbrügger Landstraße und am Langberg, dichter Verkehr.
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17: Ich habe erst letztens bei mir so eine ganz kleine in der Abenddämmerung rumflattern sehen. Heute ist internationale Fledermausnacht. Also da soll mit diesen typischen Klischees aufgeräumt werden. Blutsauger, verwandt mit Vampiren. Aber hey, dass Fledermäuse Insekten uns von der Backe halten, hallo. Und ich sehe sie ehrlich gesagt heute Abend schon wieder rumflattern. Der Song, der passt irgendwie total gut zu diesen flatterigen Bewegungen der kleinen Fledermäuse. Sophie B. Hawkins, Right Beside You.

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1: Hier ist Gerlinde von der 80er, 90er Audio Antenne. Kerstin, herzlichen Glückwunsch.
2: Ja, hab ich gewonnen. Ach,
1: ja.
2: Super.
1: Wir cool. laden dich ein zum exklusiven Sundowner Konzert von Frontman am Sonntag in der höchsten Rooftop Bar Hamburgs. Das ist wirklich was Exklusives. Da hast du einen Drink in der Hand. Dann hörst du die Stimmen von 10cc, Smokey, The Sweet und den Hollies und du so mittendrin.
2: Ach, cool, super, es freut mich. Vielen, vielen Dank.
1: Das sind einfach Leute, die unser Leben schon so lange begleiten mit ihrer Musik und dann kannst du plötzlich mit denen anstoßen und die singen vor wirklich nur im kleinen Kreis. Auf welchen Hit freust du dich denn besonders und warum?
2: Von Peter Howard, den bekannten Love Song von The Air That I Breathe.

0: freut mich besonders.
1: Von den Hollies, oh mein Gott, ich liebe den auch. Ach schön, das ist so toll. Das ist so Musik, die uns schon immer begleitet hat und jetzt plötzlich live. Ganz toll.
0: Ja, ich freue mich.
1: Ganz viel Spaß. Nimmst du den netten Menschen mit?
0: Okay, also das wäre möglich, dass ich dann quasi meinen Partner mitnehmen kann?
1: Natürlich,
0: ja?
1: Denn alles, was man erlebt, ist schöner zu zweit.
0: Super, ach, da freuen wir uns. Vielen lieben Dank.
1: Viele liebe Grüße, viel Spaß.
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14: Guten Tag. Hagenbeck, historisches Tor, wieder aufgebaut. Konsumklima, Menschen geben wieder mehr Geld aus. Das Wetter sonnig bis 28 Grad. Ein Stück Hagenbeck-Geschichte ist zurück. Nach rund 15 Monaten Bauzeit steht das zwischenzeitlich abgerissene Jugendstiltor wieder am Tierpark und ist nun offiziell eröffnet worden. Carolina Koplin.
15: Das auffällige Tor dürfte vielen bekannt sein. Links und rechts vom Durchgang sind hohe, geschwungene Sandsteinbauten und obendrauf Tier- und Menschenfiguren aus Bronze. Das ursprünglich 1907 eingeweihte Tor war im vergangenen Jahr wegen seines maroden Mauerwerks abgerissen worden. Teile des Bauwerkes waren durch Frost beschädigt und nicht mehr standsicher. Nun wurde das Portal nach historischem Vorbild wieder aufgebaut. Das Tor war bis 2003 der Haupteingang des Tierparks und gilt als bedeutendes Beispiel Hamburger Jugendstilarchitektur.
14: Es gibt immer wieder kleine positive Signale aus der deutschen Wirtschaft, die jetzt auch für bessere Laune bei den Verbrauchern sorgen. Das heißt, auch das Konsumklima in Deutschland verbessert sich spürbar. Das haben die Forscher des Nürnberger Instituts für Marktentscheidungen NIM und der GfK mitgeteilt. Janina Singer.
16: Der spürbare Anstieg hat vor allem damit zu tun, dass die Einkommenserwartungen der Menschen gestiegen sind. Auch die Tendenz zum Sparen ist leicht gesunken. Mit dem nun vierten Anstieg in Folge zeige sich ein leichter Aufwärtstrend, so NIM-Konsumexperte Birkel. Allerdings, noch bleiben viele vorsichtig. Die Tendenz zu größeren Anschaffungen bleibt niedrig.
14: Nachdem letzten Donnerstag ein 59-jähriger Fahrradfahrer bei einem Verkehrsunfall in Eidelstedt lebensgefährlich verletzt wurde, ist der Mann Anfang der Woche gestorben. Das hat die Polizei jetzt mitgeteilt. Nach derzeitigen Erkenntnissen war er auf der Straße Grenzacker unterwegs, als ein Autofahrer offenbar für ihn unerwartet die Fahrradtür öffnete. Der Fahrradfahrer fuhr gegen die geöffnete Tür und stürzte. Nach der Sturzflut im Grenzgebiet zwischen Nepal und China bergen Retter immer mehr Tote. Nach Angaben der nepalesischen Polizei wurden inzwischen mindestens 270 Leichen gefunden.

0: Mehr als 1300 Menschen gelten noch als vermisst. Darunter sind auch hunderte deutsche Touristen. Darunter sind auch hunderte Touristen, 8 davon aus Deutschland.
1: In der Slowakei hat die Polizei einen Brandanschlag auf eine Drohnenfabrik verhindert. Und die Spur führt jetzt auch nach Hamburg. Marc Elvers.
2: 2 Beschuldigte, ein Lette und ein Ukrainer, sind in der Slowakei festgenommen worden. Ein 26-Jähriger aus Lettland hier in Hamburg, wie der Spiegel mit Verweis auf die Generalstaatsanwaltschaft Hamburg berichtet. Bei Razzien in der Slowakei haben die Ermittler eine größere Menge an Brandmischung, Werkzeugen, Mobiltelefonen und handschriftlich ausgearbeitete Pläne gefunden. Bei der Brandmasse soll es sich um improvisiertes Napalm gehandelt haben. Die Slowakei ist EU- und NATO-Mitglied. Ob in der Fabrik auch Drohnen für die Ukraine im Krieg gegen Russland hergestellt werden, ist unklar.

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1: Oh ja, und Madonna lauert da schon mit Like a Virgin. Billy Idol, auch schon länger nicht mehr im Ohr gehabt, mit Hot in the City Megasong. Geht los mit Don't Pay the Ferryman. Und ich finde, das klingt auch schon so nach Wasser, aufsteigendem Nebel und dem Mann, dem man bloß nichts zahlen soll. Hier ist Krista Berg für euch.

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Platinblond, Lederjacke, hochgezogene Oberlippe. Billy Idol, Hot in the City. Einfach mal wieder mit drin im 80er Mixtape. Das kriegt ihr immer um halb hier auf der 80er, 90er Audio-Antenne. Gleich für euch The Verve, Bittersweet Symphony nach dem wunderschönen Song von Roberta Flack. Strumming.

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18: Überwiegend klar jetzt gerade. Es sind 26 Grad in Ohlsdorf, 25 in Harburg. Heute bleibt es erstmal warm und zeitweise auch freundlich, nur zwischendurch schieben sich mehr Wolken davor. Richtung Abend wird es dann langsam etwas grauer und später mischt sich auch mal ein Schauer oder ein kurzes Gewitter dazwischen. In der Nacht sinken die Werte auf ungefähr 15 Grad. Morgen geht's mit mehr Wolken los, später kommen Regen und Gewitter dazu, dazu maximal 24 Grad.
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19: Mit Rainer Hirsch. Guten Tag. In Hamburgs Krankenhäusern sind vergangenes Jahr rund 477.000 Patienten stationär behandelt worden. Das waren 3,3% mehr als 2024. Im Vergleich zum Vor-Corona-Jahr waren es aber über 4% weniger. Die Universitätsklinik Rostock hat sich von einem leitenden Arzt getrennt. Internetaktivisten hatten zuvor Posts des Oberarztes veröffentlicht, in denen er sich schlimm rassistisch und menschenverachtend geäußert hatte. Er hatte Menschen unter anderem als Heizmasse bezeichnet. Die verheerende Sturzflut im Grenzgebiet zwischen Nepal und China hat eine Spur der Zerstörung hinterlassen. Mehr als 1300 Menschen werden inzwischen vermisst. Allein in Nepal starben 177 Menschen. Viele wurden demnach zahlreiche Kilometer flussabwärts an der Grenze zu Indien entdeckt. Sie waren offenbar von den Fluten extrem weit mitgerissen worden.
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7: Hey, Verkehrs-KI, was ist los auf den Straßen?
15: Auf der A7 Richtung Hamburg, Stau zwischen Schnelsen und Bahrenfeld, 6 Kilometer. Und auf der A7 Richtung Flensburg, Stau zwischen Heimfeld und Othmarschen, 3 Kilometer. Oh.
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20: Kurz nach 15 Uhr am Donnerstagnachmittag unser Weg zusammen in Richtung Feierabend, gleich mit Elton John und Your Song. Vorher gibt's eine 90er Boyband, die mit Justin Timberlake drinne. Und los geht's in die Show mit einem exquisiten 80er. Genesis, Invisible Touch.

Elton Johns allererster weltweiter Hit entstand am Küchentisch und einer der prägendsten Momente seiner Karriere. Your Song bei der 80er, 90er Oldie-Antenne. Gleich noch ein fantastischer Oldie in der Playliste von Elvis, vorher Queen aus den 90ern. Und ein kleiner Ohrwurm, ein kurzes, aber intensives Phänomen. Die zusammengecastete Band gab's nach diesem Erfolg gerade mal ein Jahr, bevor sie am Druck des Erfolgs scheiterte.

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2: Guten Tag. Hagenbeck, historisches Tor, wieder aufgebaut. Konsumklima, Menschen geben wieder mehr Geld aus. Das Wetter sonnig bis 28 Grad. Ein Stück Hagenbeck-Geschichte ist zurück. Nach rund 15 Monaten Bauzeit steht das zwischenzeitlich abgerissene Jugendstiltor wieder am Tierpark und ist nun offiziell eröffnet worden. Carolina Koplin.
3: Das auffällige Tor dürfte vielen bekannt sein. Links und rechts vom Durchgang sind hohe, geschwungene Sandsteinbauten und obendrauf Tier- und Menschenfiguren aus Bronze. Das ursprünglich 1907 eingeweihte Tor war im vergangenen Jahr wegen seines maroden Mauerwerks abgerissen worden. Teile des Bauwerkes waren durch Frost beschädigt und nicht mehr standsicher. Nun wurde das Portal nach historischem Vorbild wieder aufgebaut. Das Tor war bis 2003 der Haupteingang des Tierparks und gilt als bedeutendes Beispiel Hamburger Jugendstilarchitektur.
2: Es gibt immer wieder kleine positive Signale aus der deutschen Wirtschaft, die jetzt auch für bessere Laune bei den Verbrauchern sorgen. Das heißt, auch das Konsumklima in Deutschland verbessert sich spürbar. Das haben die Forscher des Nürnberger Instituts für Marktentscheidungen NIM und der GfK mitgeteilt. Janina Singer.
4: Der spürbare Anstieg hat vor allem damit zu tun, dass die Einkommenserwartungen der Menschen gestiegen sind. Auch die Tendenz zum Sparen ist leicht gesunken. Mit dem nun vierten Anstieg in Folge zeige sich ein leichter Aufwärtstrend, so NEM-Konsumexperte Birkel. Allerdings, noch bleiben viele vorsichtig. Die Tendenz zu größeren Anschaffungen bleibt niedrig.
2: Nachdem letzten Donnerstag ein 59-jähriger Fahrradfahrer bei einem Verkehrsunfall in Eidelstedt lebensgefährlich verletzt wurde, ist der Mann Anfang der Woche gestorben. Das hat die Polizei jetzt mitgeteilt. Nach derzeitigen Erkenntnissen war er auf der Straße Grenzacker unterwegs, als ein Autofahrer offenbar für ihn unerwartet die Fahrradtür öffnete. Der Fahrradfahrer fuhr gegen die geöffnete Tür und stürzte. Nach der Sturzflut im Grenzgebiet zwischen Nepal und China bergen Retter immer mehr Tote. Nach Angaben der nepalesischen Polizei wurden inzwischen mindestens 270 Leichen gefunden. Mehr als 1300 Menschen gelten noch als vermisst. Darunter sind auch hunderte deutsche Touristen. Darunter sind auch hunderte Touristen, 8 davon aus Deutschland.
5: In der Slowakei hat die Polizei einen Brandanschlag auf eine Drohnenfabrik verhindert. Und die Spur führt jetzt auch nach Hamburg. Mark Elvers.
6: Zwei Beschuldigte, ein Lette und ein Ukrainer, sind in der Slowakei festgenommen worden. Ein 26-Jähriger aus Lettland hier in Hamburg, wie der Spiegel mit Verweis auf die Generalstaatsanwaltschaft Hamburg berichtet. Bei Razzien in der Slowakei haben die Ermittler eine größere Menge an Brandmischung, Werkzeugen, Mobiltelefonen und handschriftlich ausgearbeitete Pläne gefunden. Bei der Brandmasse soll es sich um improvisiertes Napalm gehandelt haben. Die Slowakei ist EU- und NATO-Mitglied. Ob in der Fabrik auch Drohnen für die Ukraine im Krieg gegen Russland hergestellt werden, ist unklar.
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10: John Lennon ist in dieser Runde dabei. Den verorten wir ja eher in den 60ern und 70ern. Hat aber einen sehr schönen Hit auch in den 80ern gehabt. Hören wir gleich. Außerdem UB40 und wir starten mit Taylor Dane.

Samstagnachmittag hier bei der 80er, 90er Oldie-Antenne. Bunte Strickmützen aus Peru wurden in den frühen 90ern zum Verkaufsknaller. Absoluter Modetrend der Grunge-Szene wegen eines Hits, bei dem der Sänger im Video so eine getragen hat. Einer der ersten Influencer, kann man eigentlich sagen, ne? Kann man gut vergleichen. Wir

80er, 90er Uldi-Antenne am Donnerstagnachmittag. Guten Weg in Richtung Feierabend. Mein Name ist Gerlinde Jenicke und ich darf euch durch den Nachmittag begleiten. Auch noch ein paar Stündchen. Dazu natürlich ordentlich 80er und 90er und die besten Uldis aller Zeiten wie hier mit Bill Withers. Ein Song wie ein Tag am

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4: Viele Wolken, dazu noch trocken. Es sind 27 Grad in St. Georg, 27 in Wilhelmsburg. Heute bleibt es erstmal freundlich warm, später ziehen mehr Wolken durch und zum Abend hin wird's langsam etwas ruhiger. In der Nacht sinken die Werte auf ungefähr 16 Grad. Morgen startet es eher grau, später mischen Regen und Gewitter mit, dazu bis zu 24 Grad.
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5: Ich bin Clemens Benke, guten Tag. Mehr Beschäftigte, volle Auftragsbücher, hohe Auslastung. Der Schiffbau im Norden erlebt einen Aufschwung wie lange nicht mehr. Das ist das Ergebnis einer aktuellen Befragung der IG Metall Küste. Im vergangenen Jahr ist demnach die Zahl der Beschäftigten um mehr als 2000 auf knapp 17.200 gestiegen. Bei ganz normalen Anrufen mit dem Smartphone können offenbar sensible Handydaten geleakt werden. Das hat eine Recherche des Bayerischen Rundfunks ergeben. Betroffen waren bei Testanrufen unter anderem Kunden von Telekom, O2 und Vodafone. Erst langsam wird nach der verheerenden Sturzflut im Grenzgebiet zwischen Nepal und dem Tibet das Ausmaß der Katastrophe klar. Mehr als 1.300 Menschen werden noch vermisst. Darunter sind auch hunderte Touristen, 8 davon kommen aus Deutschland.
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6: Hey, Verkehrs-KI, was ist los auf den Straßen?
7: Hohe Luftchaussee. Unfall zwischen Abendrotsweg und Itzehoer Weg, stockender Verkehr. B5 zwischen Falkenried und Wrangelstraße in beiden Richtungen, Unfall und stockender Verkehr. Und auf der A7 Richtung Hamburg zwischen Schnelsen und Bahrenfeld 6 Kilometer.
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9: Kurz nach 16 Uhr am Donnerstag, ganz sanft wird's hier gleich mit Cat Stevens. Vorher will Whitney Houston tanzen, das machen wir mit. Und jetzt knallt's richtig im Karton mit Bonnie.

Stevens Wild World, verrückte Welt. Es ist Donnerstagnachmittag. Wir gehen den Weg in Richtung Feierabend gemeinsam gleich mit Eric Clapton, France Gall und Billy Ocean jetzt. Gute Laune 80er. Hey, hey.

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3: Guten Tag. Schiffbau im Norden boomt. Sicherheitslücke in deutschen Mobilfunknetzen aufgedeckt. Das Wetter viel Sonne bis 28 Grad. Im norddeutschen Schiffbau brummt das Geschäft wie lange nicht mehr. Das zeigt eine aktuelle Befragung der IG Metall Küste. Mehr dazu von Lynn Kühner.
4: Mehr Beschäftigte, volle Auftragsbücher und hohe Auslastung. Der Schiffbau im Norden erlebt einen Aufschwung wie lange nicht mehr. Im vergangenen Jahr ist die Zahl der Beschäftigten um mehr als 2.000 auf knapp 17.200 gestiegen. Und es könnte noch mehr werden. 56% der Betriebe rechnen nach der Befragung mit weiteren Einstellungen in den kommenden 12 Monaten. Insgesamt sollen so mehr als 1.700 neue Jobs entstehen. Besonders stark wächst der Marineschiffbau. Die Werften sind derzeit im Schnitt zu 90% ausgelastet.
3: Bei ganz normalen Anrufen können offenbar sensible Handydaten geleakt werden. Das hat eine Recherche des Bayerischen Rundfunks ergeben. Betroffen waren bei Testanrufen unter anderem Kunden von Telekom, O2 und Vodafone.

0: Thomas Bleskin.
1: Übermittelt wurden teils eindeutige Gerätekennungen, aber auch Smartphone-Modell und Version des Betriebssystems. Für Angreifer kann das interessant sein, weil sie damit erkennen können, ob ein Gerät bekannte Sicherheitslücken hat. Der Verfassungsschutz jedenfalls hält das für sicherheitsrelevant und warnt auch vor einem möglichen gezielten Einsatz von Schadsoftware. Wer für die Lücke verantwortlich ist, ist noch offen. Die Anbieter haben nach eigenen Angaben inzwischen zusätzliche Schutzmaßnahmen umgesetzt.
0: Die allermeisten Waldbrände in Deutschland gehen offenbar auf menschliches Verhalten zurück. Nach Angaben der Allianz Agrarversicherung haben nur etwa 3% der Feuer natürliche Ursachen. Nochmal Thomas Bleskin.
1: Häufig ging es um Fahrlässigkeit, etwa durch Zigaretten, Grillen oder Lagerfeuer, aber auch Brandstiftung spielte eine Rolle. Verschärft wird die Gefahr durch Trockenheit und vorgeschädigte Wälder, denn Hitze, Dürre und Borkenkäfer haben vielerorts Totholz und anderes leicht entzündliches Material hinterlassen.
2: In der Slowakei hat die Polizei einen Brandanschlag auf eine Drohnenfabrik verhindert. Und die Spur führt jetzt auch nach Hamburg. Marc Elvers.
3: Zwei Beschuldigte, ein Lette und ein Ukrainer, sind in der Slowakei festgenommen worden. Ein 26-Jähriger aus Lettland hier in Hamburg, wie der Spiegel mit Verweis auf die Generalstaatsanwaltschaft Hamburg berichtet. Bei Razzien in der Slowakei haben die Ermittler eine größere Menge an Brandmischung, Werkzeugen, Mobiltelefonen und handschriftlich ausgearbeitete Pläne gefunden. Bei der Brandmasse soll es sich um improvisiertes Napalm gehandelt haben. Die Slowakei ist EU- und NATO-Mitglied. Ob in der Fabrik auch Drohnen für die Ukraine im Krieg gegen Russland hergestellt werden, ist unklar.
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7: Na, nun geht's aber los. Ja, es sind drei fantastische 80er, die wir jetzt hören. Kennt ihr noch Song for Whoever, Beautiful South? Gibt's gleich. Außerdem aus 87, Crowded House. Und los geht's in diese Mixtape-Runde mit Rufus und Chaka Khan. Ain't nobody.

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gehört. Und unbedingt auch Teil hier des 80er Mixtapes. Machen wir auch in der nächsten Stunde wieder. Dann natürlich mit drei anderen sehr tollen 80ern. Hier bei der 80er, 90er Oldie-Antenne. Die besten Oldies aller Zeiten. Wieder mal mit einem Beweis dafür, wie zeitlos gute Musik ist. Meine Freundin Steffi aus der Schule. Die ist Tante geworden. Bisschen her. Die Kleine ist jetzt 3 und sie hat gebabysittet. Und ich sag, na, und was habt ihr gemacht? Und sie sagt, wir haben zusammen im Wohnzimmer getanzt und mitgesungen zu Grease. Ist doch süß, oder? Hier ist einer der Hits aus dem Soundtrack. Olivia Newton-John und John Travolta. 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
1: Ich bin da.
2: Manuela, hier ist Gerlinde von der 80er, 90er Audio Antenne.
1: Nein, echt jetzt? Oh, wie geil.
2: Manuela?
1: Ja?
2: Wir laden dich ein zum exklusiven Sundowner Konzert von Frontman am Sonntag.
1: Nein, oh, wie cool. Ja, ich freue mich mega.
2: Es geht in die höchste Rooftop-Bar Hamburgs. Drink in der Hand, die drei Stimmen von 10cc, Smokey the Sweet und den Hollies. Was verbindest du mit deiner Lieblingsband von denen, die du da ganz nah erleben wirst?
1: Sind halt alles so Songs, Lieder, die ich durch meinen Papa ganz viel in meiner Kindheit und Jugend gehört habe. Die liefen 70er, 80er,
2: ja.
1: Ganz viel Musik halt.
2: Da haben wir was gemeinsam. Wir haben beide Väter mit sehr gutem Musikgeschmack gehabt. Ja. Gott sei Dank.
1: Unbedingt.
2: Du, Manuela, ganz viel Spaß. Genieß die Zeit und darauf, dass es ein Abend wird, den du immer in Erinnerung behältst.
1: Oh, wie toll. Ja, ich freue mich richtig super mega doll.
2: Oh, schön. Alles Liebe.
1: Vielen, vielen Dank, Gerlinde.
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14: Überwiegend klar jetzt gerade. Es sind 28 Grad in Bramfeld, 28 in Eppendorf. Heute bleibt's erstmal freundlich mit viel Sonne, dann ziehen im Tagesverlauf mehr Wolken auf und es wird zum Abend hin dichter. In der Nacht sinken die Werte auf ungefähr 15 Grad. Morgen wird's wechselhafter mit Schauern und einzelnen Gewittern. Dazu maximal 24 Grad.
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15: Ich bin Clemens Benke, guten Tag. An einer Schule nahe Berlin in Gosen-Neu-Zittau in Ostbrandenburg sind nach Medienberichten eine Frau und ein Mann getötet worden. Ein Verdächtiger wurde vorläufig festgenommen. Nach Angaben der Märkischen Allgemeinen Zeitung handelt es sich bei den Opfern offenbar um eine 18 Jahre alte Schülerin sowie einen 30-jährigen Mann. Der soll getötet worden sein, als er den Angreifer von der Tat abhalten wollte. Der mutmaßliche Täter soll 19 Jahre alt sein. Mehr Beschäftigte, volle Auftragsbücher und hohe Auslastung. Der Schiffbau im Norden erlebt einen Aufschwung wie lange nicht mehr. Das ist das Ergebnis einer aktuellen Befragung der IG Metall Küste. Im vergangenen Jahr ist die Zahl der Beschäftigten um mehr als 2.000 auf knapp 17.200 gestiegen. Die Werften sind derzeit im Schnitt zu 90% ausgelastet. Bei ganz normalen Anrufen mit dem Smartphone können offenbar sensible Handydaten geleakt werden. Das hat eine Recherche des Bayerischen Rundfunks ergeben. Betroffen waren bei Testanrufen unter anderem Kunden von Telekom, O2 und Vodafone.
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16: Hey, Verkehrs-KI, was ist los auf den Straßen?
17: Willy-Brandt-Straße zwischen Dovenfleet und Nagelsweg, dichter Verkehr. Auf der A1 Richtung Bremen zwischen Öhendorf und Maschener Kreuz, 15 Kilometer Stau. Und Kieler Straße zwischen Große Bahnstraße und Basselweg, dichter Verkehr. 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
19: Feierabend. Es ist Donnerstag, kommt gut nach Hause oder lasst euch einfach mal ein bisschen fallen. Also lehnt euch zurück, genießt die Hits mit Smokey gleich. Feuer Hearts und eine 80er-Hymne, die auch den Jungs gefällt. Girls just wanna have fun.

Samstagnachmittag Smokey bei der 80er, 90er Uldi-Antenne. Die 80er sind einfach zu stark, um nicht immer wieder zu kommen. Dieses Jahr wieder Auftritte in Deutschland, ausverkauft die Pet Shop Boys und gleich danach Celine Dion. Die hat ihre großen Auftritte dieses Jahr noch vor sich, aber erstmal die West End Girls.

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10: Mit Lynn Kühner, moin. Und heute schauen wir unter anderem auf diese beiden Themen. Schiffbau im Norden boomt und Hagenbeck-Tor ist zurück. Das Wetter heute sonnig bis zu 28 Grad, in der Nacht 17. Im norddeutschen Schiffbau brummt das Geschäft wie lange nicht mehr. Das zeigt eine aktuelle Befragung der IG Metall Küste. Carolina Koplin.
11: Mehr Beschäftigte, volle Auftragsbücher und hohe Auslastung. Der Schiffbau im Norden erlebt einen Aufschwung wie lange nicht mehr. Im vergangenen Jahr ist die Zahl der Beschäftigten um mehr als 2000 auf knapp 17.200 gestiegen. Und es könnten noch mehr werden. 56% der Betriebe rechnen mit weiteren Einstellungen. Insgesamt mit mehr als 1.700 neuen Jobs in den kommenden 12 Monaten. Besonders stark wächst der Marineschiffbau. Die Werften sind derzeit im Schnitt zu 90% ausgelastet.
10: Gut zwei Wochen nach der spektakulären Sonnenfinsternis über Europa gibt es in der kommenden Nacht das nächste Schauspiel am Himmel. Eine Mondfinsternis. Clemens Benke.
12: Ja, und wer die sehen will, muss früh aufstehen. Ab 4.30 Uhr wird die partielle Mondfinsternis am besten sichtbar sein. Und zwar, wenn man Richtung Westen schaut und einen recht freien Blick hat. Und natürlich wenig Wolken. Die maximale Mondfinsternis wird in Hamburg gegen 6.12 Uhr erreicht sein und endet gegen 6.29 Uhr, wenn der Mond untergeht. Anders als bei der Sonnenfinsternis ist keine spezielle Brille nötig.
10: Ein Stück Hagenbeck-Geschichte ist zurück. Nach rund 15 Monaten Bauzeit steht das zwischenzeitlich abgerissene Jugendstiltor wieder am Tierpark und ist nun offiziell eröffnet worden. Nochmal Carolina Koplin.
11: Das auffällige Tor dürfte vielen bekannt sein. Links und rechts vom Durchgang sind hohe, geschwungene Sandsteinbauten und obendrauf Tier- und Menschenfiguren aus Bronze. Das ursprünglich 1907 eingeweihte Tor war im vergangenen Jahr wegen seines maroden Mauerwerks abgerissen worden. Teile des Bauwerkes waren durch Frost beschädigt und nicht mehr standsicher. Nun wurde das Portal nach historischem Vorbild wieder aufgebaut. Das Tor war bis 2003 der Haupteingang des Tierparks und gilt als bedeutendes Beispiel Hamburger Jugendstilarchitektur.
10: An einer Schule nahe Berlin, in Gosen-Neu-Zittau in Ostbrandenburg, sind nach Medienberichten eine Frau und ein Mann getötet worden. Ein Verdächtiger wurde vorläufig festgenommen. Nach Angaben der Märkischen Allgemeinen Zeitung handelt es sich bei den Opfern offenbar um eine 18 Jahre alte Schülerin sowie um einen 30 Jahre alten Mann. Der soll getötet worden sein, als er den Angreifer von der Tat abhalten wollte. Der mutmaßliche Täter soll 19 Jahre alt sein. Es gibt immer wieder kleine positive Signale aus der deutschen Wirtschaft, die jetzt auch für bessere Laune bei den Verbrauchern sorgen. Das heißt, auch das Konsumklima in Deutschland verbessert sich spürbar. Das haben die Forscher des Nürnberg-Instituts für Marktentscheidung, NIM, und der GfK mitgeteilt. Janina Singer.
13: Der spürbare Anstieg hat vor allem damit zu tun, dass die Einkommenserwartungen der Menschen gestiegen sind. Auch die Tendenz zum Sparen ist leicht gesunken. Mit dem nun vierten Anstieg in Folge zeige sich ein leichter Aufwärtstrend, so NIM-Konsumexperte Bürkel. Das liege auch an positiven Signalen aus der Wirtschaft, etwa dem leichten Wachstum im zweiten Quartal. Allerdings, noch bleiben viele vorsichtig. Die Tendenz zu größeren Anschaffungen bleibt niedrig.
10: Nach der Sturzflut im Grenzgebiet zwischen Nepal und China

0: bergen Retter immer mehr Tote. Nach Angaben der nepalesischen Polizei wurden inzwischen mindestens 270 Leichen gefunden. Mehr als 1300 Menschen gelten noch als vermisst. Darunter sind auch hunderte Touristen, 8 davon aus Deutschland. Carola Frenzen berichtet aus Bangkok.
1: Die Bilder sind wie aus einem Katastrophenfilm. Die ganze Region liegt unter dickem Schlamm. Dörfer und Infrastruktur sind zerstört. Erste Untersuchungen deuten auf einen gewaltigen Abbruch von Eis und Felsen hin. Dadurch könnte sich ein Fluss aufgestaut haben. Als die Blockade brach, wurden enorme Wassermassen freigesetzt. Die Armee hat derweil damit begonnen, hunderte Überlebende auszufliegen, darunter auch Ausländer. Auch der Dalai Lama zeigte sich heute bestürzt. Das Oberhaupt des tibetischen Buddhismus sprach allen Betroffenen sein Mitgefühl aus.
0: Ihr hört das 80er, 90er Oldie Antenne Hamburg News Journal und das ist heute sonst noch wichtig. Nachdem letzten Donnerstag ein 59-jähriger Fahrradfahrer bei einem Verkehrsunfall in Eidelstedt lebensgefährlich verletzt wurde, ist der Mann Anfang der Woche gestorben, wie die Polizei jetzt mitteilt. Nach derzeitigen Erkenntnissen war er auf der Straße Grenzacker unterwegs, als ein Autofahrer offenbar für ihn unerwartet die Fahrradtür öffnete. Der Fahrradfahrer fuhr daraufhin gegen die geöffnete Tür und stürzte. Bei ganz normalen Anrufen mit dem Smartphone können offenbar sensible Handydaten geleakt werden. Das hat eine Recherche des Bayerischen Rundfunks ergeben. Offenbar waren bei Testanrufen unter anderem Kunden von Telekom, O2 und Vodafone betroffen. 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
8: In dieser Runde freuen wir uns auf Asia, Rock, die Eurythmics, Pop. Und los geht's mit F1.

80er am Stück, jede Stunde hier bei der 80er, 90er Uldi-Antenne. Das 80er Mixtape natürlich auch nächste Stunde wieder. Die Backstreet Boys haben wir jetzt in der Playlist. In 29 Tagen gibt's das erste von 10 Düsseldorf-Konzerten. 6 waren geplant, aber offenbar wollten wirklich alle hin. Hier sind die 90er.

Tracy Chapman bei der 80er, 90er Oldie-Antenne. Die macht auch immer noch Musik, auch neue Sachen, allerdings komplett für sich selbst und ihre Familie. Sie hat sich ja komplett zurückgezogen. Aber was wir haben, haben wir. Und sie hat ja tolle Musik gemacht, die wir hier spielen können, Gott sei Dank. Für einen entspannten Nachmittag gibt's jetzt einen der besten Oldies aller Zeiten mit Barry Manilow und Mandy.

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16: Viele Wolken unterwegs. Es sind 28 Grad im Karolinenviertel, 28 in Volksdorf. Heute bleibt es meist grau, aber trocken und noch sehr warm. Dazu weht nur ein eher zurückhaltender Wind. In der Nacht sinken die Werte auf ungefähr 15 Grad. Morgen gibt's mehr Wechsel im Wetter. Erst noch etwas Regen und später auch freundlichere Abschnitte. Bis zu 24 Grad.
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17: Ich bin Clemens Benke, guten Tag. An einer Schule nahe Berlin in Gosen-Neu-Zittau in Ostbrandenburg sind nach Medienberichten eine Frau und ein Mann getötet worden. Ein Verdächtiger wurde vorläufig festgenommen. Nach Angaben der Märkischen Allgemeinen Zeitung handelt es sich bei den Opfern offenbar um eine 18 Jahre alte Schülerin sowie einen 30-jährigen Mann. Der soll getötet worden sein, als er den Angreifer von der Tat abhalten wollte. Der mutmaßliche Täter soll 19 Jahre alt sein. Mehr Beschäftigte, volle Auftragsbücher und hohe Auslastung. Der Schiffbau im Norden erlebt einen Aufschwung wie lange nicht mehr. Das ist das Ergebnis einer aktuellen Befragung der IG Metall Küste. Im vergangenen Jahr ist die Zahl der Beschäftigten um mehr als 2000 auf knapp 17.200 gestiegen. Die Werften sind derzeit im Schnitt zu 90% ausgelastet. Bei ganz normalen Anrufen mit dem Smartphone können offenbar sensible Handydaten geleakt werden. Das hat eine Recherche des Bayerischen Rundfunks ergeben. Betroffen waren bei Testanrufen unter anderem Kunden von Telekom, O2 und Vodafone.
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18: Hey, Verkehrs-KI, was ist los auf den Straßen?
19: Willy-Brandt-Straße. Dichter Verkehr zwischen Dovenfliet und Nagelsweg. Auf der A7 Richtung Hamburg, 7 Kilometer Stau zwischen Schnelsen und Bahrenfeld. Und Steinhauer Damm, dichter Verkehr zwischen Wallstraße und Bildstraße. Oh, oh.
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20: Donnerstagabend, kurz nach 18 Uhr. Toller Feierabend-Soundtrack gleich mit ABBA und Waterloo. Dazu Michael Jackson, Thriller und Rod Stewart jetzt mit dem Tom Waits-Song, der so erfolgreich wurde in seiner Version, dass sich Tom Waits von den Tantiemen einen großen Pool kaufen konnte. Angeblich, vielleicht waren es doch eher drei. Ne? Hier ist Down.

aber Waterloo, 80er, 90er, Uldi-Antenne am Donnerstagabend. U2 haben wir gleich mit einer ihrer soften Hymnen. Janet Jackson macht gute Laune wie eine Cabrio-Fahrt mit Freunden. Und vorher gibt's Peter Gabriel. Das Video dazu ist im Guinness-Buch der Rekorde als meistgespieltes Video auf MTV aller Zeiten. Es lief so oft, dass Peter Gabriel den Sender selbst irgendwann gebeten hat, den bitte nicht so oft zu zeigen.

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6: Guten Abend. Tote bei Gewalttat an Schule nahe Berlin. Festnahme nach Geldautomatensprengung in Bramfeld. Das Wetter überwiegend sonnig, 27 Grad. Bei einer Gewalttat an einer Schule nahe Berlin sind eine Frau und ein Mann getötet worden. Ein Verdächtiger wurde vorläufig festgenommen. Die Opfer starben nach dpa-Informationen an der Schule am Dozemus-Schulcampus in Gosen-Neu-Zittau in Ostbrandenburg. Nach Angaben der Märkischen Allgemeinen Zeitung handelt es sich bei den Opfern offenbar um eine 18 Jahre alte Schülerin sowie einen 30-jährigen Mann. Der soll getötet worden sein, als er den Angreifer von der Tat abhalten wollte. Der mutmaßliche Täter soll 19 Jahre alt sein. Es soll sich um den Ex-Freund der getöteten Schülerin handeln. Mehr als ein Jahr nach der Sprengung eines Geldautomaten in Bramfeld gibt es jetzt Bewegung in dem Fall. Das LKA hat 5 Tatverdächtige ermittelt. Gegen 4 von ihnen ist Anklage erhoben worden. Lynn Kühner.
7: Das LKA war einem 22- und einem 23-Jährigen auf die Spur gekommen. Die Männer werden demnach verdächtigt, zusammen den Automaten gesprengt und Bargeld daraus entwendet zu haben. Den Großteil ihrer Beute verloren die Tatverdächtigen allerdings auf der Flucht vor der Polizei. Nach den bisherigen Erkenntnissen ist zudem ein 26-Jähriger verdächtigt, die Männer telefonisch bei der Tat unterstützt zu haben. Er wurde bereits Ende Juli in Spanien verhaftet. 2 weitere Tatbeteiligte sollen zudem das Tatfahrzeug über eine Mietwagenfirma beschafft sowie zur Tatzeit einen Notruf bei der Polizei vorgetäuscht haben.
6: Gut 2 Wochen nach der spektakulären Sonnenfinsternis über Europa gibt es in der kommenden Nacht das nächste Schauspiel am Himmel, eine Mondfinsternis. Ab 4.30 Uhr heute Nacht geht's los. Die maximale Mondfinsternis wird dann in Hamburg gegen 6.12 Uhr erreicht sein und endet gegen 6.29 Uhr, wenn der Mond untergeht. Ronny Thorau, was kann man da sehen und was muss ich wissen, wenn ich die Mondfinsternis anschauen will?
8: Am besten kann man die Aufbauphase sehen ab 4.30 Uhr, wenn die Bewölkung mitspielt. Dafür sind die Vorhersagen allerdings vielerorts nicht besonders gut. Man braucht also Glück. Wenn man das hat, kann man die Mondfinsternis aber mit einem guten Teleobjektiv oder auch mit dem Smartphone ganz gut direkt fotografieren.
9: In der Slowakei hat die Polizei einen Brandanschlag auf eine Drohnenfabrik verhindert. Und die Spur führt jetzt auch nach Hamburg. Marc Elvers.
10: 2 Beschuldigte, ein Lette und ein Ukrainer, sind in der Slowakei festgenommen worden. Ein 26-Jähriger aus Lettland hier in Hamburg, wie der Spiegel mit Verweis auf die Generalstaatsanwaltschaft Hamburg berichtet. Bei Razzien in der Slowakei haben die Ermittler eine größere Menge an Brandmischung, Werkzeugen, Mobiltelefonen und handschriftlich ausgearbeitete Pläne gefunden. Bei der Brandmasse soll es sich um improvisiertes Napalm gehandelt haben. Die Slowakei ist EU- und NATO-Mitglied. Ob in der Fabrik auch Drohnen für die Ukraine im Krieg gegen Russland hergestellt werden, ist unklar. Oh.
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Earth, Wind and Fire, ganz frühe 80er. Drei am Stück, jede Stunde im 80er Mixtape machen wir immer um halb. Immer mit anderen besonders coolen Hits. Hier ist die 80er, 90er Uldi-Antenne am Donnerstagabend. Freddie Mercury liebte das Fahrradfahren nicht. Aber er war fasziniert von der Tour de France, die direkt an einem Hotel in der Schweiz vorbeiführte, wo Queen gerade im Studio arbeiteten. So entstand der Bicycle Race.

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1: Moin, ich bin Jan Zerbst und das sind 101 Dinge, die ein echtes Nordlicht gemacht haben muss und was der Rest von Deutschland unbedingt über unseren Norden wissen sollte.
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1: Und jetzt irgendwas mit Sanddorn konsumieren. Die Zitronen des Nordens enthalten wahnsinnig viele Vitamine, ist toll für die Abwehrkräfte. Ganz viel E ist drin und B und natürlich das wunderbare C. Sie enthalten 10-mal mehr C als normale Zitronen. Aber Steine enthalten auch irre viele Mineralien und wir essen sie trotzdem nicht. Sanddorn wird verarbeitet zu Likören, Soßen, Cremes, Bädern, Säften, Marmeladen, Seifen und zu allem, was eventuell jemand kaufen könnte. Schwer zu verstehen. Wir haben doch auch andere schöne Pflanzen im Norden. Die können wir doch auch mal vermarkten. Kartoffeln sind sehr bekömmlich, kann man auch Schnaps draus machen und der Landwirt von nebenan organisiert sicher auch ein belebendes Kartoffelschalen-Erlebnisbad. Ich bin sehr dafür, die Sanddornindustrie zu einem Hinweisschild zu verpflichten. Auf allen Produkten, vom Schnaps bis zur Marmelade, wo drauf steht, ist vielleicht gesund, aber vor allen Dingen einfach nur sauer.
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8: Viele Wolken unterwegs. Es sind 27 Grad in Winterhude, 27 in Horn. Heute bleibt's trocken und erstmal ziemlich warm. Später ziehen die Wolken nur zögerlich weiter und am Abend geht die Wärme langsam zurück. In der Nacht sinken die Werte auf ungefähr 15 Grad. Morgen gibt's mehr Bewegung am Himmel, dazu Schauer und Gewitter. Höchstens 24 Grad.
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9: Ich bin Dirk Zeitler. Nach der katastrophalen Sturzflut in der Gebirgsregion zwischen China und Nepal ist die Zahl der Toten auf 359 gestiegen. Das teilte die nepalesische Polizei mit. Unterdessen berichtet die nationale Tourismusorganisation, dass 31 vermisste Ausländer gerettet worden seien.
10: Die Bilder sind wie aus einem Katastrophenfilm. Die ganze Region liegt unter dickem Schlamm. Dörfer und Infrastruktur sind zerstört. Erste Untersuchungen deuten auf einen gewaltigen Abbruch von Eis und Felsen hin. Dadurch könnte sich ein Fluss aufgestaut haben. Als die Blockade brach, wurden enorme Wassermassen freigesetzt. Die Armee hat derweil damit begonnen, hunderte Überlebende auszufliegen, darunter auch Ausländer. Aus Bangkok, Carola Frenzen.
9: Im Streit um den WM-Investorendeal bereitet die UEFA ein Strafverfahren gegen FIFA-Präsident Infantino vor. Der Europäische Fußballkontinentalverband fordert die FIFA und beteiligte Finanzinstitute auf, Dokumente zu dem gescheiterten Projekt herauszugeben. Das geht aus einem 60-seitigen Dokument an ein Distriktgericht im US-Bundesstaat Florida hervor.
11: Damit eskaliert der Machtkampf zwischen dem Europäischen Fußballverband und dem FIFA-Boss. Verdacht auf untreue Geschäftsbesorgung, so der Vorwurf gegen Infantino, den der UEFA-Präsident den europäischen Verbänden heute in Monaco im Detail erläutert hat. Was nichts anderes bedeutet als, jetzt soll Infantino auf juristischem Weg gestürzt werden. Wenn er verurteilt würde, könnte ihn das laut UEFA sogar ins Gefängnis bringen. Dabei will der Schweizer eigentlich nächstes Jahr wieder FIFA-Chef werden. Thomas Thonfeld, Sportredakteur.
9: Bei einer Gewalttat an einer Schule nahe Berlin sind eine Frau und ein Mann getötet worden. Ein Verdächtiger wurde vorläufig festgenommen. Die Opfer starben demnach an einer Schule in Großen Neuzittau in Ostbrandenburg. Der Ort hat rund 3.500 Einwohner. Offenbar kannten sich Täter und eines der Opfer. Es soll sich um den Ex-Freund einer Schülerin handeln, die ums Leben kam. In diesem Sommer hat es wieder viele Waldbrände gegeben. Natürliche Ursachen wie Blitzschläge gab es dabei aber nur in rund 3% aller Fälle. Das teilte die Allianz Agrarversicherung mit. Soweit ermittelt werden kann, sei sehr häufig menschlicher Leichtsinn oder böser Wille die Ursache.
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12: Hey, Verkehrs-KI, was ist los auf den Straßen?
13: Amsingstraße, dichter Verkehr. Auf der A7 Richtung Hamburg staut es sich zwischen Dreieck Nordwest und Bahrenfeld, 4 Kilometer. Und auf der A7 Richtung Flensburg, 3 Kilometer Stau zwischen Waltershof und Othmarsch. Oh.
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14: Kurz nach 19 Uhr am Donnerstagabend. Sehr schön, dass ihr dabei seid, weil ich ziemlich garantieren kann oder es ziemlich fest glaube, dass ihr einen der ersten drei Hits aufdreht, die wir jetzt hören. Entweder Monty Python mit Musik aus dem Leben des Brian oder November Rain von Guns N' Roses oder ist es vielleicht sogar dieser hier von der Münchner Freiheit.

Monty Python und einer der am mitsingbarsten Oldies aller Zeiten hier bei der 80er, 90er Oldie-Antenne. Die Beatles haben wir gleich dabei, den können wir auch mitsingen. Ist einer ihrer guten Laune-Hits. Vorher Liebeskummer mit Sinead O'Connor und einen der besten Produzenten im Business. Hat auch mal für sich selber und sein eigenes Projekt gearbeitet, sehr erfolgreich. Hier ist Alan Parsons.

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80er Mixtape wie die Butter aufs Brot. Nächste Stunde wieder drei wild gemixte 80er am Stück bei der 80er, 90er Uldi-Antenne. Genießt euren Feierabend. 90er fürs Füße hochgefühl jetzt von Charles and Eddie. Would I Lie to You? Habt einen ganz, ganz tollen Donnerstag noch.

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1: Hier ist Gerlinde von der 80er, 90er Oldie Antenne.
2: Kerstin, herzlichen Glückwunsch.
3: Ja, hab ich gewonnen. Ach,
1: ja.
3: Super.
1: Wir laden dich ein zum exklusiven Sundowner Konzert von Frontman am Sonntag in der höchsten Rooftop Bar Hamburgs. Ist wirklich was Exklusives. Da hast du einen Drink in der Hand. Dann hörst du die Stimmen von 10cc, Smokey, The Sweet und den Hollies und du so mittendrin.
3: Ach, cool, super, es freut mich. Vielen, vielen Dank.
1: Das sind einfach Leute, die unser Leben schon so lange begleiten mit ihrer Musik und dann kannst du plötzlich mit denen anstoßen und die singen vor wirklich nur im kleinen Kreis. Auf welchen Hit freust du dich denn besonders und warum?
3: Von Peter Howard, den bekannten Love Song von The Air That I Breathe.

0: besonders.
1: Von den Hollies. Oh mein Gott, ich liebe den auch. Ach schön, das ist so toll. Das ist so Musik, die uns schon immer begleitet hat und jetzt plötzlich live. Ganz toll.
0: Ja, ich freue mich.
1: Ganz viel Spaß. Nimmst du einen netten Menschen mit?
0: Okay, also das wäre möglich, dass ich dann quasi meinen Partner mitnehmen kann?
1: Natürlich.
0: Ja?
1: Denn alles, was man erlebt, ist schöner zu zweit.
0: Super. Ach, da freuen wir uns. Vielen lieben Dank.
1: Viele liebe Grüße. Viel Spaß.
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4: Viele Wolken hängen über uns. 27 Grad in der Hafen City, 26 in Neugraben-Fischbek. Heute bleibt es zunächst noch warm und meist grau. Im Tagesverlauf mischen sich aber immer wieder kurze Auflockerungen dazu. Dazu bleibt es trocken bis in den Abend. In der Nacht geht's runter auf ungefähr 15 Grad. Morgen wird's wechselhaft mit Sonne, Wolken und einzelnen Schauern. Dazu maximal 23 Grad.
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5: Ich bin Dirk Zeitler. Erst langsam wird nach der verheerenden Sturzflut im Grenzgebiet zwischen Nepal und Tibet das Ausmaß der Katastrophe klar. Mindestens 389 Menschen sind allein auf nepalesischer Seite ums Leben gekommen. Mehr als 1300 Menschen werden insgesamt vermisst, darunter zahlreiche Ausländer. Wo sonst Pilger und Trekkingtouristen durch die Täler des Himalayas ziehen, suchen Rettungskräfte in gewaltigen Schlammmassen nach Überlebenden. Die Fraktionen von Union und SPD schließen Änderungen am Rentenkonzept der Koalition nicht aus. Kein Gesetz gehe so aus dem Bundestag, wie es hineinkomme, sagte Unionsfraktionschef Frei vor einer gemeinsamen Klausurtagung in Münster.
6: Der Koalition stehen turbulente Wochen bevor. Die drei Landtagswahlen könnten CDU und SPD durchrütteln. Parallel dazu will die Regierung ihr Reformpaket umsetzen und hier gibt es noch Streitpunkte, vor allem bei der Rente mit 63. Die soll abgeschafft werden, doch daran gibt es intern Kritik. Es könnte auf Ausnahmen hinauslaufen für alle, die nicht in der Lage sind, länger als 45 Jahre zu arbeiten, wegen des harten Jobs oder der Gesundheit. Das Treffen in Münster soll die Fraktionen zusammenschweißen und Vertrauen schaffen, damit die Regierung stabil bleibt. Thomas Bremser, Nachrichtenredaktion.
5: Bei einer Gewalttat an einer Schule in Gosen-Neu-Zittau in Ostbrandenburg sind eine Frau und ein Mann getötet worden. Ein Verdächtiger wurde vorläufig festgenommen. Die getötete Frau soll seine Ex-Freundin gewesen sein. Zunächst gab es Gerüchte um eine Amoktat an der Schule, was sich aber vorerst nicht bestätigt hat. Im Streit um den WM-Investorendeal bereitet die UEFA ein Strafverfahren gegen FIFA-Präsident Infantino vor. Der Europäische Fußball-Kontinentalverband forderte die FIFA und beteiligte Finanzinstitute auf, Dokumente zu dem gescheiterten Projekt herauszugeben.
7: Damit eskaliert der Machtkampf zwischen dem Europäischen Fußballverband und dem FIFA-Boss. Verdacht auf untreue Geschäftsbesorgung, so der Vorwurf gegen Infantino, den der UEFA-Präsident den europäischen Verbänden heute in Monaco im Detail erläutert hat. Was nichts anderes bedeutet als, jetzt soll Infantino auf juristischem Weg gestürzt werden. Wenn er verurteilt würde, könnte ihn das laut UEFA sogar ins Gefängnis bringen. Thomas Thonfeld, Nachrichtenredaktion.
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8: Hey, Verkehrs-KI, was ist los auf den Straßen?
9: Heidenkampsweg bis Billhorner Brückenstraße. Stockender Verkehr. Auf der A7 Richtung Hannover zwischen Othmarschen und Waltershof 2 Kilometer Stau. Und auf der A7 Richtung Hamburg zwischen Stellingen und Bahrenfeld 1 Kilometer Stau. Oh.
3: Hier ist Johannes Engelhardt.
10: Schönen Feierabend an diesem Donnerstag. Das sind die

Einer der besten Oldies aller Zeiten. Knockin' on Heaven's Door, Bob Dylan. Ich war vor kurzem auf Malta und auf Malta, da ist es gang und gäbe, dass Musiker vor Bars, vor Cafés, vor Restaurants sitzen und für die Gäste Musik spielen. Und da war eine Musikerin, die war richtig, richtig gut und auf einmal steht der am Nebentisch auf, geht zu ihr hin und fragt, hey, können wir vielleicht Knockin' on Heaven's Door zusammen spielen? Haben sie gemacht und der Typ, der konnte so gut singen. Wenn ihr sowas also mal live erleben wollt, dann müsst ihr auf Malta. 80er, 90er, Oldie-Antenne, jetzt die 80er. 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
3: Ja, ist es denn schon wieder soweit? Unser 80er Mixtape immer um halb. Gleich haben wir Billy Idol, der mit sich selbst tanzt. Davor ein Song, den wirklich jeder mitsingen kann. Time After Time. Und jetzt haben wir die pure Sinti Power. Let the Music Play. Shannon auf der 80er, 90er Oldie Antenne.

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Das 80er Mixtape mit Billy Idol, Dancing with Myself. Unser kleiner Reminder, auch mal Dinge selber zu machen und uns dabei treu zu bleiben. Schönen Donnerstagabend, mein Name ist Johannes Engelhardt. Ich freue mich, dass ihr dabei seid. Jetzt haben wir schönen Feierabend-Sound zum Runterkommen mit Art Garfunkel, Bright Eyes auf der 80er, 90er Oldie-Antenne.

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2: Viele Wolken unterwegs. Es sind 26 Grad in Söldorf, 26 in Fuhlsbüttel. Heute bleibt es erstmal meist grau. Später mischen sich noch ein paar Schauer und einzelne Gewitter dazu. Dazu wird es langsam etwas frischer. In der Nacht geht's runter auf ungefähr 16 Grad. Morgen wird's wechselhafter, mit Sonne zwischendurch, aber auch Schauer und Gewitter. Dazu höchstens 23 Grad.
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3: Ich bin Dirk Zeitler. Erst langsam wird nach der verheerenden Sturzflut im Grenzgebiet zwischen Nepal und Tibet das Ausmaß der Katastrophe klar. Mindestens 389 Menschen sind allein auf nepalesischer Seite ums Leben gekommen. Mehr als 1300 Menschen werden insgesamt vermisst, darunter zahlreiche Ausländer. Wo sonst Pilger und Trekkingtouristen durch die Täler des Himalayas ziehen, suchen Rettungskräfte in gewaltigen Schlammmassen nach Überlebenden. Die Fraktionen von Union und SPD schließen Änderungen am Rentenkonzept der Koalition nicht aus. Kein Gesetz gehe so aus dem Bundestag, wie es hineinkomme, sagte Unionsfraktionschef Frei vor einer gemeinsamen Klausurtagung in Münster.
4: Der Koalition stehen turbulente Wochen bevor. Die drei Landtagswahlen könnten CDU und SPD durchrütteln. Parallel dazu will die Regierung ihr Reformpaket umsetzen und hier gibt es noch Streitpunkte, vor allem bei der Rente mit 63. Die soll abgeschafft werden, doch daran gibt es intern Kritik. Es könnte auf Ausnahmen hinauslaufen für alle, die nicht in der Lage sind, länger als 45 Jahre zu arbeiten, wegen des harten Jobs oder der Gesundheit. Das Treffen in Münster soll die Fraktionen zusammenschweißen und Vertrauen schaffen, damit die Regierung stabil bleibt. Thomas Bremser, Nachrichtenredaktion.
3: Bei einer Gewalttat an einer Schule in Gosen-Neu-Zittau in Ostbrandenburg sind eine Frau und ein Mann getötet worden. Ein Verdächtiger wurde vorläufig festgenommen. Die getötete Frau soll seine Ex-Freundin gewesen sein. Zunächst gab es Gerüchte um eine Amoktat an der Schule, was sich aber vorerst nicht bestätigt hat. Im Streit um den WM-Investorendeal bereitet die UEFA ein Strafverfahren gegen FIFA-Präsident Infantino vor. Der Europäische Fußball-Kontinentalverband forderte die FIFA und beteiligte Finanzinstitute auf, Dokumente zu dem gescheiterten Projekt herauszugeben.
5: Damit eskaliert der Machtkampf zwischen dem Europäischen Fußballverband und dem FIFA-Boss. Verdacht auf untreue Geschäftsbesorgung, so der Vorwurf gegen Infantino, den der UEFA-Präsident den europäischen Verbänden heute in Monaco im Detail erläutert hat. Was nichts anderes bedeutet als, jetzt soll Infantino auf juristischem Weg gestürzt werden. Wenn er verurteilt würde, könnte ihn das laut UEFA sogar ins Gefängnis bringen. Thomas Thonfeld, Nachrichtenredaktion.
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6: Hey, Verkehrs-KI. Was ist los auf den Straßen?
7: Auf der A255 Richtung Vedde. Gefahr durch Gegenstände auf der Fahrbahn. Zwischen Elbinsel und Veddeler Brückenstraße. Auf der A7 Richtung Hamburg steht im Bereich Volkspark ein defektes Fahrzeug. Und Cuxhavener Straße? Dichter Verkehr zwischen Süderelbebogen und Geutensweg. Oh.

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2: Viele Wolken unterwegs, 24 Grad in Barmbek, 24 Grad in Heimfeld. Heute Abend bleibt es erstmal grau und mild, dazu halten sich die Wolken ziemlich hartnäckig. In der Nacht sinken die Werte auf ungefähr 17 Grad. Morgen wird's unruhiger, mit etwas Regen und einzelnen Gewittern, dazu bis zu 23 Grad.
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3: Ich bin Dirk Zeitler. Erst langsam wird nach der verheerenden Sturzflut im Grenzgebiet zwischen Nepal und Tibet das Ausmaß der Katastrophe klar. Mindestens 389 Menschen sind allein auf nepalesischer Seite ums Leben gekommen. Mehr als 1300 Menschen werden insgesamt vermisst, darunter zahlreiche Ausländer.
4: Die Bilder sind wie aus einem Katastrophenfilm. Die ganze Region liegt unter dickem Schlamm. Dörfer und Infrastruktur sind zerstört. Erste Untersuchungen deuten auf einen gewaltigen Abbruch von Eis und Felsen hin. Dadurch könnte sich ein Fluss aufgestaut haben. Als die Blockade brach, wurden enorme Wassermassen freigesetzt. Die Armee hat derweil damit begonnen, hunderte Überlebende auszufliegen, darunter auch Ausländer. Aus Bangkok, Carola Frenzen.
3: Die Fraktionen von Union und SPD schließen Änderungen am Rentenkonzept der Koalition nicht aus. Kein Gesetz gehe so aus dem Bundestag, wie es hineinkomme, sagte Unionsfraktionschef Frei.
5: Der Koalition stehen turbulente Wochen bevor. Die drei Landtagswahlen könnten CDU und SPD durchrütteln. Parallel dazu will die Regierung ihr Reformpaket umsetzen und hier gibt es noch Streitpunkte, vor allem bei der Rente mit 63. Die soll abgeschafft werden, doch daran gibt es intern Kritik. Es könnte auf Ausnahmen hinauslaufen für alle, die nicht in der Lage sind, länger als 45 Jahre zu arbeiten, wegen des harten Jobs oder der Gesundheit. Das Treffen in Münster soll die Fraktionen zusammenschweißen und Vertrauen schaffen, damit die Regierung stabil bleibt. Thomas Bremser, Nachrichtenredaktion.
3: Bei einer Gewalttat an einer Schule in Großen-Neu-Zittau in Ostbrandenburg sind eine Frau und ein Mann getötet worden. Ein Verdächtiger wurde vorläufig festgenommen. Die getötete Frau soll seine Ex-Freundin gewesen sein. Zunächst gab es Gerüchte um eine Amoktat an der Schule, was sich aber vorerst nicht bestätigt hat. Im Streit um den WM-Investorendeal bereitet die UEFA ein Strafverfahren gegen FIFA-Präsident Infantino vor. Der Europäische Fußballkontinentalverband forderte die FIFA und beteiligte Finanzinstitute auf, Dokumente zu dem gescheiterten Projekt herauszugeben. Das geht aus einem 60-seitigen Dokument an ein Distriktgericht im US-Bundesstaat Florida hervor.
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6: Hey, Verkehrs-KI, was ist los auf den Straßen?
7: Auf der A7 Richtung Hannover, Stau zwischen Othmarschen und Waltershof, 2 Kilometer. Und auf der A1 Richtung Lübeck, Stau zwischen Stillhorn und Dreieck Norderelbe, 1 Kilometer.
8: Oh.

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1: Viele Wolken über uns. Es sind 24 Grad in Isarbrook, 23 im Schanzenviertel. Heute bleibt es meist grau, zwischendurch kann es aber auch mal etwas auflockern. Und in der Nacht wird's langsam nasser mit einzelnen leichten Regenschauern. In der Nacht sinken die Werte auf ungefähr 16 Grad. Morgen geht's dann wieder wechselhaft weiter. Mit Wolken, etwas Regen und bis zu 23 Grad.
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2: Ich bin Thomas Brockt. Die Fraktionen von Union und SPD schließen Änderungen am Rentenkonzept der Koalition nicht aus. Kein Gesetz gehe so aus dem Bundestag, wie es hineinkomme, sagte Unionsfraktionschef Frei bei einer gemeinsamen Klausurtagung in Münster.
3: Der Koalition stehen turbulente Wochen bevor. Die drei Landtagswahlen könnten CDU und SPD durchrütteln. Parallel dazu will die Regierung ihr Reformpaket umsetzen und hier gibt es noch Streitpunkte, vor allem bei der Rente mit 63. Die soll abgeschafft werden, doch daran gibt es intern Kritik. Es könnte auf Ausnahmen hinauslaufen für alle, die nicht in der Lage sind, länger als 45 Jahre zu arbeiten, wegen des harten Jobs oder der Gesundheit. Das Treffen in Münster soll die Fraktionen zusammenschweißen und Vertrauen schaffen, damit die Regierung stabil bleibt. Thomas Bremser, Redaktion.
2: Bei der katastrophalen Sturzflut in der Gebirgsregion zwischen Nepal und China sind laut jüngsten Angaben der nepalesischen Polizei 389 Menschen ums Leben gekommen. Zuletzt war von 359 Toten allein in Nepal die Rede. China hat bisher 3 Tote bestätigt. Dort hatte die Flut unter anderem einen Grenzübergang schwer getroffen. Hunderte Menschen werden noch vermisst, auch deutsche Touristen sind darunter. Die Auslosung der Ligaphase der Fußball Champions League hat den deutschen Clubs überwiegend machbare Aufgaben beschert. Nur für RB Leipzig kommt es hart. Der BVB muss lange Reisen machen.
4: Für Borussia Dortmund stehen dabei Reisen ins mehr als 4000 Kilometer entfernte Baku in Aserbaidschan zu Sabah FK und zum Vorjahresüberraschungsteam aus Norwegen Bodø Glimt an. Auf Bayern München wartet ein Auswärtsspiel bei Atletico Madrid an jenem Ort, wo auch das Endspiel stattfinden wird. Auf dem Weg dorthin dürfte der englische Meister FC Arsenal in der Ligaphase der stärkste Gegner sein. Reihenweise attraktive Gegner erhielt RB Leipzig. Neben dem Gastspiel bei Real Madrid geht es auch zu Manchester United und der VfB Stuttgart bekommt es unter anderem mit Galatasaray Istanbul zu tun. Dirk Zeitler, Nachrichtenredaktion.
2: Der SC Freiburg ist souverän in die Ligaphase der Fußball-Conference League eingezogen. Die Freiburger setzten sich im Playoff-Rückspiel gegen den FC Motherwell mit 4:1 durch. Schon das Hinspiel in Schottland hatte der SC mit 3:1 gewonnen.
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5: Hey, Verkehrs-KI, was ist los auf den Straßen?
6: Auf der A7 Richtung Hamburg zwischen Volkspark und Bahrenfeld 1 Kilometer Stau. Und Ostdorfer Weg zwischen Bahrenfeld und Theodorstraße dichter Verkehr. Oh.

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3: Viele Wolken und nur wenig Bewegung drin. 22 Grad in Alsterdorf, 23 in Duvenstedt. Heute bleibt's meist grau, zwischendurch immer mal leichter Regen oder ein kurzer Schauer, später auch wieder trockener und zum Abend hin mit etwas mehr Auflockerung. In der Nacht sinken die Werte auf ungefähr 17 Grad. Morgen wird's etwas wechselhaft mit Wolken, etwas Regen zwischendurch und bis zu 23 Grad.
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4: Ich bin Thomas Brockt. Nach der Sturzflut im Grenzgebiet zwischen Nepal und China bergen Retter immer mehr Tote. Nach neuen Angaben der nepalesischen Polizei sind mindestens 389 Menschen ums Leben gekommen. Mehr als 1300 Menschen werden noch vermisst, darunter auch einige deutsche Touristen.
5: Die Bilder sind wie aus einem Katastrophenfilm. Die ganze Region liegt unter dickem Schlamm. Dörfer und Infrastruktur sind zerstört. Erste Untersuchungen deuten auf einen gewaltigen Abbruch von Eis und Felsen hin. Dadurch könnte sich ein Fluss aufgestaut haben. Als die Blockade brach, wurden enorme Wassermassen freigesetzt. Die Armee hat derweil damit begonnen, hunderte Überlebende auszufliegen, darunter auch Ausländer. Auch der Dalai Lama zeigte sich heute bestürzt. Das Oberhaupt des tibetischen Buddhismus sprach allen Betroffenen sein Mitgefühl aus. Aus Bangkok, Carola Frenzen.
4: Die Fraktionen von Union und SPD schließen Änderungen am Rentenkonzept der Koalition nicht aus. Kein Gesetz gehe so aus dem Bundestag, wie es hineinkomme, sagte Unionsfraktionschef Frei bei einer gemeinsamen Klausurtagung in Münster.
6: Der Koalition stehen turbulente Wochen bevor. Die drei Landtagswahlen könnten CDU und SPD durchrütteln. Parallel dazu will die Regierung ihr Reformpaket umsetzen und hier gibt es noch Streitpunkte, vor allem bei der Rente mit 63. Die soll abgeschafft werden, doch daran gibt es intern Kritik. Es könnte auf Ausnahmen hinauslaufen für alle, die nicht in der Lage sind, länger als 45 Jahre zu arbeiten, wegen des harten Jobs oder der Gesundheit. Das Treffen in Münster soll die Fraktionen zusammenschweißen und Vertrauen schaffen, damit die Regierung stabil bleibt. Thomas Bremser, Redaktion.
4: Bei einer Gewalttat an einer Schule in Gosen-Neuzittau in Brandenburg sind eine Frau und ein Mann getötet worden. Ein Verdächtiger wurde vorläufig festgenommen. Die getötete Frau soll seine Ex-Freundin gewesen sein. Zunächst gab es Gerüchte um eine Amoktat an der Schule, was sich aber nicht bestätigte. Der SC Freiburg ist souverän in die Ligaphase der Fußball-Conference League eingezogen. Die Freiburger setzten sich im Playoff-Rückspiel gegen den FC Motherwell mit 4:1 durch. Schon das Hinspiel in Schottland hatte der SC mit 3:1 gewonnen.
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7: Hey, Verkehrs-KI, was ist los auf den Straßen?
8: Auf der A7 Richtung Hannover. Stau zwischen Othmarschen und Hausbruch. 2 Kilometer. Und auf der A7 Richtung Hamburg. Stau zwischen Volkspark und Bahrenfeld. 1 Kilometer.

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3: Viele Wolken und nur wenig Bewegung drin. 22 Grad in Alsterdorf, 23 in Duvenstedt. Heute bleibt's meist grau, zwischendurch immer mal leichter Regen oder ein kurzer Schauer, später auch wieder trockener und zum Abend hin mit etwas mehr Auflockerung. In der Nacht sinken die Werte auf ungefähr 17 Grad. Morgen wird's etwas wechselhaft mit Wolken, etwas Regen zwischendurch und bis zu 23 Grad.
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4: Ich bin Thomas Brock. Nach der Sturzflut im Grenzgebiet zwischen Nepal und China bergen Retter immer mehr Tote. Nach neuen Angaben der nepalesischen Polizei sind mindestens 389 Menschen ums Leben gekommen. Mehr als 1300 Menschen werden noch vermisst, darunter auch einige deutsche Touristen.
5: Die Bilder sind wie aus einem Katastrophenfilm. Die ganze Region liegt unter dickem Schlamm. Dörfer und Infrastruktur sind zerstört. Erste Untersuchungen deuten auf einen gewaltigen Abbruch von Eis und Felsen hin. Dadurch könnte sich ein Fluss aufgestaut haben. Als die Blockade brach, wurden enorme Wassermassen freigesetzt. Die Armee hat derweil damit begonnen, hunderte Überlebende auszufliegen, darunter auch Ausländer. Auch der Dalai Lama zeigte sich heute bestürzt. Das Oberhaupt des tibetischen Buddhismus sprach allen Betroffenen sein Mitgefühl aus. Aus Bangkok, Carola Frenzen.
4: Die Fraktionen von Union und SPD schließen Änderungen am Rentenkonzept der Koalition nicht aus. Kein Gesetz gehe so aus dem Bundestag, wie es hineinkomme, sagte Unionsfraktionschef Frei bei einer gemeinsamen Klausurtagung in Münster.
6: Der Koalition stehen turbulente Wochen bevor. Die drei Landtagswahlen könnten CDU und SPD durchrütteln. Parallel dazu will die Regierung ihr Reformpaket umsetzen und hier gibt es noch Streitpunkte, vor allem bei der Rente mit 63. Die soll abgeschafft werden, doch daran gibt es intern Kritik. Es könnte auf Ausnahmen hinauslaufen für alle, die nicht in der Lage sind, länger als 45 Jahre zu arbeiten, wegen des harten Jobs oder der Gesundheit. Das Treffen in Münster soll die Fraktionen zusammenschweißen und Vertrauen schaffen, damit die Regierung stabil bleibt. Thomas Bremser, Redaktion.
4: Bei einer Gewalttat an einer Schule in Gosen-Neu-Zittau in Brandenburg sind eine Frau und ein Mann getötet worden. Ein Verdächtiger wurde vorläufig festgenommen. Die getötete Frau soll seine Ex-Freundin gewesen sein. Zunächst gab es Gerüchte um eine Amoktat an der Schule, was sich aber nicht bestätigte. Der SC Freiburg ist souverän in die Ligaphase der Fußball-Conference League eingezogen. Die Freiburger setzten sich im Playoff-Rückspiel gegen den FC Motherwell mit 4:1 durch. Schon das Hinspiel in Schottland hatte der SC mit 3:1 gewonnen.
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7: Hey, Verkehrs-KI, was ist los auf den Straßen?
8: Auf der A7 Richtung Hamburg, 1 Kilometer Stau zwischen Volkspark und Bahrenfeld. Und auf der A7 Richtung Hannover, 1 Kilometer Stau zwischen Othmarschen und Waltershof. Oh.

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